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1: Ich bin Yves Simon. Im Streit um neue US-Waffenlieferungen an Taiwan hat US-Präsident Trump eine schnelle Entscheidung angekündigt. Das hat er nach seinem Besuch in China in Aussicht gestellt. Vorher aber will Trump noch mit der Führung in Taiwan sprechen. Es geht dabei um Rüstungsgüter im Wert von rund 14 Milliarden Dollar. China warnt vor schweren Konsequenzen und sieht in den Waffenverkäufen ein Hindernis in den Beziehungen zu den USA, weil Peking Taiwan als Teil Chinas beansprucht. Bei einem Chemieunfall in einem Industriegebiet im Nordosten von Nürnberg ist ein Mensch ums Leben gekommen. Insgesamt wurden 30 Menschen verletzt, zwei von ihnen zunächst lebensgefährlich. In einer Firma war ein gefährlicher Stoff ausgetreten, um welchen es sich handelt, das ist noch unklar. Laut Feuerwehr bestand aber für die Anwohner keine Gefahr, der Stoff ist innerhalb des Gebäudes geblieben. Wird es wie bei Michael Schulte oder sogar wie bei Lena? Oder aber droht Deutschland dieses Jahr mal wieder eine Pleite? In Wien, da steigt am Abend das Finale des Eurovision Song Contests. Viel diskutiert wird bei diesem ESC wieder mal über die Teilnahme Israels. Wegen Israels Vorgehen im Gaza-Krieg boykottieren einige Länder sogar den ESC. Für Deutschland tritt heute Abend Sarah Engels mit einem Frauenpower-Song an. Feier heißt er. Ronny Thorau berichtet.
2: Feuer hat Deutschland dieses Jahr auf jeden Fall, nicht nur im Titel. Sarah Engels will auf der Bühne für viel Frauenpower sorgen. Mit viel Pyro, Trickkleid, sexy Dance-Moves und sie schmeißt sich rücklings von der Bühne in die Arme ihrer Tänzerinnen. Das soll auch zeigen, dass sich Frauen gegenseitig auffangen können. Buchmacher sehen Deutschland allerdings eher hinten und der frühe deutsche Startplatz beim Finale als Zweite ist eher ungünstig.
1: Bei dem toten Wal, der vor der dänischen Küste gefunden wurde, handelt es sich wohl um Buckelwal Timmy. Davon jedenfalls geht die dänische Umweltbehörde aus. Sicherheitshalber aber soll eine Gewebeprobe Gewissheit bringen. Außerdem wird auch geprüft, ob der Wal einen Tracker trägt. Mecklenburg-Vorpommerns Umweltminister Backhaus warnt jetzt vor Verschwörungstheorien und er hat angekündigt, die Öffentlichkeit sofort zu informieren, sobald gesicherte Erkenntnisse vorliegen. Manuel Neuer bleibt noch mal ein Jahr Torhüter beim FC Bayern München. Der Club hat am Abend die Vertragsverlängerung mit seinem Kapitän bekannt gegeben, kurz vor dem letzten Spieltag in der Bundesliga. Vorstandschef Dresen hat Neuer bei der Verkündung als einen der besten Transfers der Vereinsgeschichte bezeichnet. Damit geht Bayern mit Neuer schon in die 16. Saison.

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1: 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Die genaue Zeit, es ist jetzt 3 Uhr.

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1: Ich bin Yves Simon. Bundeskanzler Merz hat die Jugendlichen in Deutschland dazu aufgerufen, sich wieder stärker in politischen Parteien zu engagieren. Beim Katholikentag in Würzburg hat er moniert, dass viele zwar punktuell mal für politische Themen auf die Straßen gehen würden, aber eine dauerhafte politische Arbeit, das würden doch nur die wenigsten machen, meint Merz. Eine Absenkung des Wahlalters auf 16 bei Bundestagswahlen hat Merz aber gleichzeitig eine Absage erteilt. Gute zwei Wochen vor dem FDP-Bundesparteitag steht jetzt fest, Wolfgang Kubicki ist der einzige Kandidat für den Parteivorsitz. Der nordrhein-westfälische Landeschef Höhne hat seine Bewerbung zurückgezogen. Er will nur noch für einen Stellvertreterposten antreten. Viele in der FDP hatten sich öffentlich für Kubicki ausgesprochen, weil er einfach viel bekannter ist und auch polarisiert. Nicht ganz unwichtig für eine Partei, die nicht mehr im Bundestag ist, meinen einige. Der bayerische Schauspieler Günther Maria Halmer ist tot. Er ist im Alter von 83 Jahren gestorben. Das haben seine Familie und auch das Münchner Residenztheater bestätigt. Halmer stand dort noch vor wenigen Monaten als Brandner Kasper auf der Bühne. Seit Dezember allerdings musste Halmer aus Krankheitsgründen pausieren. Bekannt wurde er vor allem durch seine Fernsehrollen wie zum Beispiel Charlie in den Münchner Geschichten, als Tatortkommissar und als Anwalt Abel. Im Jahr 2021 hat er dann den Bayerischen Verdienstorden bekommen. Hamburg feiert seine Rocklegende Udo Lindenberg mit einem ganz besonderen Linienbus, denn morgen am Sonntag, da wird der Panikrocker 80. Und schon jetzt fährt ein bunt gestalteter Udo-Bus durch die Hansestadt als Geburtstagsgeschenk, entworfen von einem Hamburger Schüler. Entdeckt hat das Motiv Jan Delay, der sofort begeistert war. Die Hamburger Hochbahn spricht von einem rollenden Geburtstagsgeschenk und einem Kunstwerk, das Generationen verbindet. Der Bus ist erstmal auf verschiedenen Linien im Süden Hamburgs unterwegs. Showdown heute am letzten Spieltag der Fußball-Bundesliga. Vor allem das Abstiegsrennen ist an diesem 34. Spieltag spannend wie selten. Heidenheim, St. Pauli und Wolfsburg haben jeweils gleich viele Punkte, 26 nämlich. Also da kommt es jetzt wirklich auf die Tagesform an, welches der drei Teams sich irgendwie noch in die Relegation erstmal retten kann. Pikant ist auch, dass St. Pauli und Wolfsburg gegeneinander spielen. Der FC Bayern ist ja schon deutscher Meister und bekommt dann heute auch die Schale überreicht nach der Partie gegen Köln. Alle Spiele beginnen heute zeitgleich um 15:30 Uhr.

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1: Sie hören Radio Today, 89 München, die genaue Zeit. Es ist jetzt 4:02.

0: worden. Medienberichten zufolge wurden dabei 6 Menschen getötet, darunter 3 Sanitäter und mehr als 20 weitere verletzt. Der Angriff wird der israelischen Armee zugeschrieben. Das Militär hat sich dazu bisher aber nicht geäußert. Die Gefechte im Libanon gehen jetzt schon seit März und haben etwa 2.900 Todesopfer gefordert. In München hat es so etwas wie einen kleinen Bayern-Gipfel zur Wirtschaft gegeben, noch bevor die Bundesregierung nächsten Monat zum großen Standorttreffen lädt. In der Staatskanzlei waren Arbeitgeber, Gewerkschaften und die Landesregierung zusammen, um zu beraten, wie es wirtschaftlich wieder aufwärts gehen kann. Alle betonen, dass miteinander und nicht übereinander geredet werden muss. Beim Thema Arbeitszeit sind die Meinungen aber auseinandergegangen. Die Arbeitgeber fordern eine wöchentliche statt einer täglichen Höchstarbeitszeit. Die Gewerkschaften sind da dagegen. Die USA haben eine geplante Truppenverlegung nach Polen wieder gestoppt. Rund 4.000 Soldaten werden jetzt vorerst doch nicht ins Einsatzgebiet verlegt, wie aus dem Pentagon zu hören ist. Schon Anfang Mai, da hatte das Verteidigungsministerium ja den Abzug von 5.000 Soldaten aus Deutschland angekündigt. In Wien findet heute Abend das ESC-Finale statt. Für Deutschland tritt Sarah Engels beim Eurovision Song Contest an. Sie hat direkt Startnummer 2, kommt also gleich am Anfang. Zu den Favoriten zählt sie allerdings nicht. Die Buchmacher sehen Finnland, Australien und Griechenland vorn. In der Fußball-Bundesliga steht heute Nachmittag der 34. und damit letzte Spieltag an. Das heißt, alle Teams stehen parallel auf dem Platz ab 4:30. Und ja, das Saisonfinale hat es nochmal so richtig in sich, vor allem im Abstiegskampf. Für uns berichtet Moritz Einzel.
1: Ja, es sind nur noch 3 Teams in der Verlosung im Abstiegskampf, nämlich Wolfsburg, Heidenheim und St. Pauli. 2 müssen direkt runter in die zweite Liga und eine Mannschaft bekommt noch den letzten Strohhalm Relegation. Alle 3 Teams gehen punktgleich mit 26 Zählern in diesen letzten Spieltag. Heidenheim hat Mainz zu Gast, St. Pauli und Wolfsburg spielen direkt gegeneinander. Das heißt zum Beispiel, wenn Heidenheim gewinnt und St. Pauli und Wolfsburg unentschieden spielen, dann gehen die beide runter. Heidenheim wäre in der Relegation. Ja, und es gibt viele andere Möglichkeiten. Das kann maximal spannend werden.

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1: 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Die genaue Zeit, es ist jetzt 5 Uhr und 2 Minuten.

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1: Ich bin Yves Simon. Schönen guten Morgen. Bei einem Chemieunfall in einer Nürnberger Firma ist ein Mitarbeiter gestorben. Laut Polizei wurden mehrere Menschen an den Atemwegen verletzt. Das Rote Kreuz spricht von 30 Verletzten und 17 Personen im Krankenhaus. Der giftige Stoff ist im Gebäude geblieben. Für die Anwohner hat deswegen keinerlei Gefahr bestanden. Die Ursache des Unfalls ist noch unklar. Die Kriminalpolizei ermittelt deswegen. Die von Gesundheitsministerin Warken angekündigte Pflegereform verzögert sich. Laut Funke Mediengruppe soll das Kabinett den Gesetzentwurf jetzt erst in der letzten Maiwoche beschließen. Der Verband Deutscher Alten- und Behindertenhilfe kritisiert die Verschiebung scharf. Geschäftsführer Knieling ist der Meinung, die Einrichtungen bräuchten dringend

0: ein Abkommen gibt, sich auch an der Absicherung beteiligen. In Wien findet heute Abend das Finale des Eurovision Song Contest statt. Für Deutschland geht Sarah Engels an den Start. Sie ist vor allem für ihre Teilnahme an der Castingshow Deutschland sucht den Superstar bekannt. Für uns berichtet Ronny Thorau, wie stehen denn die Chancen heute Abend für Sarah Engels?
1: Also im Halbfinale hat Sarah Engels durchaus Lob bekommen, vor allem wie sie sich da rückwärts rund 2 Meter von der Bühne runterwarf in die Arme ihrer Tänzerinnen. Das sorgte für ein Raunen in der Wiener Stadthalle. Allerdings sind die Vorzeichen trotzdem ungünstig. Die Buchmacher sehen Deutschland weit hinten und der Startplatz beim Finale für Deutschland ist sehr ungünstig.
0: Das wird heute ein echter Krimi im Bundesliga-Abstiegskampf. St. Pauli, Heidenheim und Wolfsburg gehen punktgleich mit 26 Zählern in den letzten Spieltag. Wolfsburg hat die beste Tordifferenz und tritt im direkten Duell beim FC St. Pauli an. Heidenheim empfängt Mainz. Es geht vor allem hier um die Relegation. Einer der beiden, also entweder St. Pauli oder Heidenheim, steigt mindestens direkt ab. Auch im Rennen um die Champions League bleibt es spannend. Stuttgart und Hoffenheim liegen gleich auf. Der VfB hat aber die bessere Tordifferenz. Nur wenn beide patzen, dann kann Leverkusen noch mit einem Sieg auf Platz 4 springen.

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1: 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Die genaue Zeit. Es ist jetzt 6 Uhr und eine Minute.

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1: Ich bin Moritz Einzel. Guten Morgen.

0: öffentlich für Kubicki ausgesprochen, weil er deutlich bekannter ist. Trotz verlängerter Waffenruhe im Konflikt zwischen Israel und der Hisbollah ist im Süden des Libanon ein Zivilschutzzentrum angegriffen worden. Medienberichten zufolge wurden dabei 6 Menschen getötet, darunter 3 Sanitäter. Mehr als 20 weitere wurden verletzt. Der Angriff wird Israels Armee zugeschrieben. Das Militär hat sich bisher dazu nicht geäußert. Wird es wie bei Michael Schulte oder sogar wie bei Lena oder droht Deutschland dieses Jahr eine Pleite, wie schon so häufig? In Wien steigt am Abend das Finale des Eurovision Song Contest. Viel diskutiert wird bei diesem ESC erneut über die Teilnahme Israels. Wegen Israels Vorgehen im Gaza-Krieg boykottieren einige Länder sogar den ESC. Für Deutschland tritt Sarah Engels mit ihrem Frauenpower-Song Fire an. Ronny Thorau berichtet.
1: Feuer hat Deutschland dieses Jahr auf jeden Fall. Nicht nur im Titel. Sarah Engels will auf der Bühne für viel Frauenpower sorgen. Mit viel Pyro, Trickkleid, sexy Dance-Moves und sie schmeißt sich rücklings von der Bühne in die Arme ihrer Tänzerinnen. Das soll auch zeigen, dass sich Frauen gegenseitig auffangen können. Buchmacher sehen Deutschland allerdings eher hinten und der frühe deutsche Startplatz beim Finale als Zweite ist eher ungünstig.
0: Showdown heute in der Fußball-Bundesliga. Vor allem das Abstiegsrennen ist am letzten Spieltag spannend wie selten. Heidenheim, St. Pauli und Wolfsburg haben jeweils gleich viele Punkte, 26 nämlich. Da kommt es jetzt wirklich auf die Tagesform an, welches der 3 Teams die Relegation schafft. Pikant ist auch, dass St. Pauli und Wolfsburg auch noch gegeneinander spielen. Der FC Bayern bekommt heute die Meisterschale überreicht nach der Partie gegen Köln.
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1: Sie hören Radio Today, 89 München, die genaue Zeit. Es ist jetzt 7 Uhr und 2 Minuten. Gary!

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1: Ich bin Moritz Einzel. Guten Morgen. Knapp 17 Cent weniger Steuern zahlen wir pro Liter Diesel oder Benzin. Seit Anfang Mai gilt ja der Tankrabatt. Doch wie lange noch? SPD-Fraktionschef Mirsch hat eine Verlängerung der Maßnahme über den Juni hinaus in Frage gestellt. Der Augsburger Allgemeinen sagte er, Mobilität müsse zwar bezahlbar bleiben, aber die Gießkanne sei keine Dauerlösung.

0: zum 1. Juli auf rund 12.330 Euro pro Kopf und Monat, etwa die Hälfte davon steuerfrei. Bei 630 Abgeordneten im Bundestag macht die Erhöhung rund 3,7 Millionen Euro im Jahr aus. Ein falsches Signal in Zeiten, wo Verbraucher und Unternehmen einen harten Sparkurs fahren müssen, findet auch die Opposition im Bundestag.
1: Trauer um die Schauspielerin Angelika Domröse. Sie ist im Alter von 85 Jahren gestorben, wie die DEFA-Stiftung unter Berufung auf ihr persönliches Umfeld bestätigte. Domröse hatte ihren Durchbruch mit der Rolle der Paula in dem Film Die Legende von Paul und Paula aus dem Jahr 1973. Bundespräsident Steinmeier würdigte Domröse als eine der prägendsten Schauspielerinnen unseres Landes. Manuel Neuer hängt beim FC Bayern noch ein Jahr dran. Der 40-jährige Torwart hat seinen Vertrag beim deutschen Fußballmeister bis Sommer 2027 verlängert. Das gaben die Münchner gestern offiziell bekannt. Der Bayern-Kapitän wird heute Nachmittag nach dem letzten Bundesligaspiel gegen Köln die Meisterschale hochheben. Und die deutsche Eishockey-Nationalmannschaft ist mit einer Niederlage in die WM in der Schweiz gestartet. Die DEB-Auswahl verlor ihr erstes Vorrundenspiel gegen Finnland mit 1:3.

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3: Es ist ganz genau 8 Uhr und eine Minute geworden. Wir messen 7 Grad in München-Thalkirchen. Somit startet sie, die Radio Today Morgenwelle.
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1: Ich bin Moritz Einzel. Guten Morgen. In der FDP ist der Machtkampf entschieden. Es läuft alles darauf hinaus, dass Wolfgang Kubicki neuer Parteichef bei den Liberalen wird. NRW-Landeschef Henning Höhne hat überraschend angekündigt, dass er seine Kandidatur zurückzieht. Er werde nur als erster stellvertretender Bundesvorsitzender kandidieren und wolle mit Kubicki zusammenarbeiten. Der

0: Menschen wurden dabei verletzt, hieß es von den Behörden. Gefahr für die Bevölkerung bestand demnach nicht, weil der giftige Stoff nicht nach draußen drang. In Wien steigt am Abend das Finale des Eurovision Song Contest. 25 Finalisten treten an. Für Deutschland geht Sarah Engels mit der Dance-Nummer Fire ins Rennen. Bei den Buchmachern werden ihr kaum Siegchancen eingeräumt. Als Favoriten gelten Länder wie Finnland, Griechenland oder auch Australien. Australien darf seit Jahren als außereuropäischer Gast mitmachen. Letzter Spieltag in der Fußball-Bundesliga, das heißt heute Nachmittag sind alle 9 Partien parallel ab 15.30 Uhr. Besonders spannend ist der Abstiegskampf. Die Teams auf den letzten 3 Plätzen sind punktgleich. Heidenheim hofft im Heimspiel gegen Mainz noch auf den letzten Strohhalm. Trainer Frank Schmidt.
1: Wir sind dankbar, dass wir dabei sind mit der Möglichkeit, noch den Relegationsplatz tatsächlich zu erreichen. Das haben wir uns erarbeitet über die letzten Wochen. Dementsprechend freuen wir uns jetzt auf das Saisonfinale.
0: Auch St. Pauli und Wolfsburg wollen in die Relegation. Die beiden Teams spielen sogar direkt gegeneinander. Der FC Bayern bekommt nach dem Spiel gegen Köln die Meisterschale.
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3: Und der Radio Tude Verkehrsdienst meldet im Moment störungsfreien Verkehr in und um München. Dennoch Leute Sicherheit vor Schnelligkeit.
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3: Geblitzt wird am Harthof auf der Steißheimer Straße stadteinwärts, in Karlsfeld auf der Münchner Straße, in Aubing am Langwiederbach, in Dachau auf der Würmstraße bei der Bushaltestelle, in der Ortsdurchfahrt Penzberg bei der Beichelstraße, dann in Unterhaching am Oberweg stadteinwärts in der 30er-Zone, in der Ortsdurchfahrt Ascholding auf der Tattenkofener Straße beidseitig, in Seeshaupt auf der Osterseenstraße auch hier beidseitig und in der Ortsdurchfahrt Wolfsleben beidseitig in der 50er-Zone. Und sollte das immer noch nicht alles gewesen sein, dann am besten gleich direkt die Studionummer 089 723 2000.
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3: Heute bleibt es im Süden bewölkt mit wiederholten Regenfällen. Im Norden erwarten uns einzelne Schauer. In Franken gibt es Sonnenschein. Am Sonntag gibt es dann einen Mix aus Sonne und Wolken mit nur vereinzelten Schauern. Am Montag ist es zunächst freundlich, später gibt es wieder Schauer. Die Tiefstwerte liegen bei 1 bis 7 Grad. Die Höchstwerte erreichen 8 bis 20 Grad. In München-Thalkirchen in Wellechurchen messen wir derzeit genau 7 Grad. Und zum Abschluss noch die genaue Zeit. Es ist mittlerweile 8 Uhr und 19 Minuten.
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Heute ist Samstag, der 16. Mai. Sie hören die Radio To the Morgenwelle. Jetzt der Blick ins historische Kalenderblatt. Der österreichische Schauspieler Dietmar Schönherr wurde am 17. Mai 1926, also heute auf den Tag genau vor 100 Jahren, in Innsbruck geboren. Er moderierte unter anderem die erste Talkshow im deutschen Fernsehen. Der Sohn eines österreichischen Wehrmachtoffiziers absolvierte 1943 in Potsdam das Abitur. Er spielte die Hauptrolle in dem NS-Propagandafilm Junge Adler im Jahr 1944, meldete sich als Kriegsfreiwilliger und desertierte im Jahr 1945. Bereits ein Jahr später begann er in Innsbruck ein Architekturstudium, kehrte aber bereits 1947 zur Schauspielerei zurück. Trotz Bühnenauftritten und Rollen in Unterhaltungsfilmen wurde Schönherr als Commander McLean in der deutschen Science-Fiction-Fernsehserie Raumpatrouille aus dem Jahr 1966 bekannt. Er moderierte dann später mit seiner Ehefrau Vivi Bach die Fernsehshow Wünsch dir was in den Jahren 1969 bis 1972 im ZDF und 1973 und 1974 die erste Talkshow im deutschsprachigen Fernsehen mit dem Titel Je später der Abend im Westdeutschen Rundfunk und später in der ARD. Geblitzt wird in der Ortsdurchfahrt Wolfsleben beidseitig in der 50er-Zone. Wenn auch Sie Blitzer melden möchten, dann am besten gleich direkt die Studionummer 089 723 2007 23 2008 Uhr und mittlerweile 31 Minuten, eine Minute nach halb neun, Radio Today, die Morgenwelle.

0: Angesagt ist die Samstagsausgabe der Radio Tour der Morgenwelle. Samstag, der 16. Mai. Die Zeit mittlerweile 8 Uhr und genau 42 Minuten.
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0: Eurovision Song Contest Finale in Wien. Heute Abend treten 25 Finalisten gegeneinander an. Der Beitrag Deutschlands hat bei den Buchmachern nur wenig Chancen auf den Sieg. Als Favoriten gelten Länder wie Finnland, Griechenland und Australien. 5 Länder, darunter Spanien, boykottieren diesmal den Song Contest aus Protest gegen das Vorgehen Israels im Gazastreifen und gegen die ESC-Teilnahme Israels. Der Präsident des Münchner IFO-Instituts, Clemens Füst, hält Neuwahlen für den besseren Weg, sollte sich die Bundesregierung auch weiterhin nicht auf die notwendigen Reformen einigen können. Wenn eine Regierung nicht in der Lage ist, sich auf dringend benötigte Reformen zu einigen, ist es besser, neu zu wählen, selbst wenn das ein paar Monate dauert. Füst rät zu einer Steuerreform, die die Wirtschaft ankurbeln könnte. Auf Dauer seien niedrigere Steuern und Abgaben aber nur erreichbar, wenn die Staatsausgaben sinken. In den letzten Jahren sind die Staatsausgaben aber massiv erhöht worden. Der Anteil der Staatsausgaben am Bruttoinlandsprodukt lag 2019 noch bei 45%. Mittlerweile ist er auf 49% angestiegen.

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3: Es ist ganz genau 9 Uhr und 4 Minuten geworden. Wir messen 7 Grad in München-Thalkirchen. 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
1: Ich bin Moritz Einzel. Guten Morgen. Seit Monaten gibt es viele Stimmen, die sagen, nach Bundespräsident Steinmeier soll erstmals eine Frau ins höchste Staatsamt gewählt werden. CSU-Landesgruppenchef Hoffmann hat das jetzt aber in Frage gestellt. Dem Redaktionsnetzwerk Deutschland sagte er, es wäre nicht klug, sich mit Blick auf das Geschlecht früh festzulegen. Entscheidend sei, dass eine Persönlichkeit gefunden werde, die etwas zu sagen hat, den Menschen Orientierung gibt und die Gesellschaft zusammenführen kann. Der Bund der Steuerzahler hat gefordert, dass Subventionen und Steuervergünstigungen um 10% gekürzt werden. 5%, wie zuletzt von Unionsfraktionschef Spahn gefordert, reichten nicht aus. Das sagte Vereinspräsident Holznagel den Zeitungen der Mediengruppe Bayern. Holznagel will außerdem, dass es nur noch halb so viele Beamtinnen und Beamte in Deutschland gibt. Bei einem gemeinsamen Einsatz mit den nigerianischen Streitkräften hat das US-Militär den Vizechef der Terrororganisation Islamischer Staat getötet. Das hat US-Präsident Trump auf seiner Plattform Truth Social geschrieben. Abu Bilal al-Minuki, der aktivste Terrorist der Welt, sei vom Schlachtfeld entfernt worden, so Trump. Trauer um Günther Maria Halmer. Der Schauspieler ist bereits am Sonntag im Alter von 83 Jahren gestorben, teilte das Münchner Residenztheater mit. Im vergangenen Jahr war er dort noch auf die Bühne zurückgekehrt. Seit seinem TV-Debüt Mitte der 70er Jahre als Charlie in Helmut Dietls Münchner Geschichten stand der gebürtige Rosenheimer Halmer für zahlreiche Fernsehproduktionen vor der Kamera.

0: Bayern nach dem Spiel gegen Köln die Meisterschale.
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2: Und der Radio Today Verkehrsdienst meldet auch weiterhin störungsfreien Verkehr in und um München.
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2: Geblitzt wird auf der Autobahn A95 München Richtung Garmisch-Partenkirchen-Höhe Fürstenried, dann die Schellingstraße in München stadtauswärts, die Ortsdurchfahrt Bockhorn bei Erding, am Harthof auf der Schleißheimer Straße stadteinwärts, in Karlsfeld auf der Münchner Straße und in Aubing am Langwieder Bach. Und für weitere Blitzer erreichen Sie uns am besten direkt im Studio unter 089 723 2000 723 2000.
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2: Heute bleibt es im Süden bewölkt mit wiederholten Regenfällen. Im Norden erwarten uns einzelne Schauer. In Franken gibt es auch Sonnenschein. Am Sonntag gibt es dann einen Mix aus Sonne und Wolken mit nur vereinzelten Schauern. Am Montag ist es zunächst freundlich, später gibt es wieder Schauer. Die Tiefstwerte liegen bei 1 bis 7 Grad, die Höchstwerte erreichen 8 bis 20 Grad. In München, Thalkirchen, Wellechurchen messen wir derzeit genau 7 Grad und zum Abschluss noch die genaue Zeit. Es ist mittlerweile 9 Uhr und 18 Minuten.
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0: 9 Uhr und mittlerweile 21 Minuten. Das heißt, in ganz genau 9 Minuten ist es 9:30. Und wie immer am Samstag um 9:30 startet auch heute wieder die Today Open Line. Die Open Line, das ist die Durchsageplattform für unsere Hörer. Wenn Sie etwas anbieten wollen, vielleicht suchen Sie auch etwas oder möchten nur jemanden grüßen. Das alles dann in 9 Minuten um 9:30 über die Studiotelefonnummer 089 723 2000. Radio zum Mitreden. In 9 Minuten geht's los. 723 2000.
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0: Und dann ist es auch schon wieder soweit, die Tude Open Line startet, Radio zum Mitreden. Jetzt die Telefonnummer 089 723 2000, denn es ist ganz genau 9.30 Uhr, ganz genau halb 10, Zeit für die Open Line.
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0: Am Samstag in der Morgenwelle um 2 Stunden später als sonst unter der Woche, ist klar, weil nicht alle, aber sehr viele können heute länger knacken, dann ist es zeitlich günstiger, jetzt die 9.30 Uhr Ausgabe. 089 723 2000 ist die Nummer. Vielleicht möchten Sie etwas anbieten, was bei Ihnen nur Platz wegnimmt. Sie brauchen es nicht mehr. Jemand anders hätte noch einen Nutzen daraus. Oder vielleicht ein netter Gruß, ein freundlicher Gruß am Samstagvormittag hat auch was. Oder vielleicht suchen Sie auch etwas, ein besonderes Ersatzteil. Vielleicht einen gut gebrauchten, ein gut gebrauchtes Auto, den gut erhaltenen Kühlschrank mit oder ohne Inhalt. 089 723 2000. Auch heute am Samstag gibt es nicht nur diese Morgenwellen-Ausgabe, nein, es gibt noch 2 weitere Open Lines, schon mal als Vorankündigung. Bei Stefan Pfau heute später am Nachmittag um 16.30 Uhr die Nachmittagsausgabe. Und eine Abendausgabe gibt es heute am Samstag auch, die ist nämlich dann um 19.30 Uhr. So, dann schauen wir mal, wen wir hier als Ersten begrüßen können. Radio Tude, hallo, guten Morgen.
3: Hallo Peter, grüß dich, schönen guten Morgen, hier ist der Rainer.
0: Rainer, was liegt an, erzähl.
3: Grüß dich. Du, ich bräuchte jemanden, der in meinem Garten einen Brunnen bohren kann. Ich würde gern zur Gartenbewässerung das Grundwasser benutzen.
0: Mhm.
3: Und dazu suchst jemand, der da Erfahrung hat mit dem Brunnenbohren.
0: Wie tief liegt das Grundwasser bei dir in etwa?
3: Ungefähr 4 Meter.
0: 4 Meter.
3: Und da suche ich jemanden, der sich da auskennt.
0: Gut, dann sag uns deine Telefonnummer, Rainer.
3: Das ist die 0163 164 5000. 0163 164 5000. Kann man sich gut merken. Brunnenbohren in München-Aulach.
0: Wunderbar. Rainer, dann drücke ich dir die Daumen, dass sich jemand meldet.
3: Peter, danke, alles Gute.
0: Mach's gut, gell? Servus. Das Beste wäre natürlich, wenn dann Erdöl hervorströmen würde oder Gas. Naja, 089 723 2000, die Telefonnummer hier von uns, von Radio Today. Wenn Sie auch eine Suche hier mitteilen wollen, wie der Rainer gerade eben, 089 723 2000. Und damit letzter Aufruf, wer jetzt hier noch mitmischen möchte mit seiner Ansage, bitte jetzt zügig anrufen. Ansonsten steigen wir wieder ein ins Musikprogramm. 089 723 2000.

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2: Eurovision Song Contest Finale heute in Wien. Am Abend treten 25 Finalisten gegeneinander an. Der Beitrag Deutschlands hat bei den Buchmachern nur wenig Chancen auf den Sieg. Als Favoriten gelten Länder wie Finnland, Griechenland und Australien. Fünf Länder, darunter Spanien, boykottieren diesmal den Song Contest aus Protest gegen das Vorgehen Israels im Gazastreifen und gegen die ESC-Teilnahme Israels. Der Präsident des Münchner IFO-Instituts, Clemens Füst, hält Neuwahlen für den besseren Weg, sollte sich die Bundesregierung auch weiterhin nicht auf die notwendigen Reformen einigen können. Wenn eine Regierung nicht in der Lage ist, sich auf dringend benötigte Reformen zu einigen, ist es besser, neu zu wählen, selbst wenn das ein paar Monate dauert. Füst rät zu einer Steuerreform, die die Wirtschaft ankurbeln könnte. Auf Dauer seien niedrigere Steuern und Abgaben aber nur erreichbar, wenn die Staatsausgaben sinken. In den letzten Jahren sind die Staatsausgaben aber massiv erhöht worden. Der Anteil der Staatsausgaben am Bruttoinlandsprodukt lag 2019 noch bei 45%. Mittlerweile ist er auf 49% gestiegen.

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3: Es ist ganz genau 10 Uhr und 2 Minuten geworden. Wir messen 8 Grad in München-Thalkirchen. 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
1: Ich bin Moritz Einsel. Die von Gesundheitsministerin Warken angekündigte Pflegereform verzögert sich. Laut Funke Mediengruppe soll das Kabinett den Gesetzentwurf nun erst in der letzten Maiwoche beschließen. Der Verband Deutscher Alten- und Behindertenhilfe kritisiert die Verschiebung scharf. Geschäftsführer Knieling sagt, die Einrichtungen bräuchten dringend klare Entscheidungen für ihre Zukunftsplanung. Viele Heime hätten schon jetzt Probleme, die Versorgung sicherzustellen. Eine deutliche Mehrheit der Menschen in Deutschland spricht sich gegen eine Erhöhung der Diäten der 630 Bundestagsabgeordneten in diesem Jahr aus. Laut einer YouGov-Umfrage sind 85% der Ansicht, die Abgeordneten sollten angesichts der aktuellen Lage auf eine Anhebung verzichten. Eigentlich sollen die Diäten zum 1. Juli um fast 500 Euro steigen. Nur wenige Tage nach dem Besuch von US-Präsident Trump will auch der russische Präsident Putin China besuchen. Nach Kreml-Angaben will Putin am Dienstag zu einem zweitägigen Besuch nach Peking reisen. Er will mit Chinas Staatschef Xi über die strategische Zusammenarbeit beider Länder sprechen. Seit dem russischen Angriff auf die Ukraine sind die Beziehungen zwischen Russland und China

0: und Berlin, Trainer Manuel Baum.
1: Insofern ist der volle Fokus auf das Spiel, dass wir das gewinnen. Und dann, wenn wir es gewinnen, bin ich guter Dinge, dass wir sogar noch Tabellenplätze gut machen werden.
0: Für Platz 7 und die Conference League ist Augsburg auf Schützenhilfe angewiesen. Freiburg darf nicht gegen Leipzig gewinnen und Frankfurt nicht gegen Stuttgart. In München wird außerdem die Meisterschale an den FC Bayern übergeben nach dem Spiel gegen Köln. Anstoß aller 9 Partien ist heute um 15.30 Uhr.
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3: Und der Radio Today Verkehrsdienst meldet im Moment störungsfreien Verkehr in und um München.
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3: Geblitzt wird in der Ortsdurchfahrt von Bockhorn bei Erding, dann die Schellingstraße in München-Stadt auswärts, die A95 München Richtung Garmisch-Partenkirchen, Höhe Fürstenried, die Kreilerstraße in München-Stadt auswärts in der 50er-Zone, die Ortsdurchfahrt Gmund, die Tegernseer Straße, dann in der Ortsdurchfahrt Wolfsleben beidseitig in der 50er-Zone, in Seeshaupt auf der Osterseenstraße beidseitig, in der Ortsdurchfahrt Ascholding auf der Tattenkofener Straße, in Unterhaching am Oberweg stadteinwärts, in der Ortsdurchfahrt Penzberg auf der Bichlerstraße, in Dachau auf der Würmstraße bei der Bushaltestelle, in Aubing am Langwieder Bach, in Karlsfeld auf der Münchner Straße und Harthof auf der Schleißheimer Straße in Richtung stadteinwärts. Und für weitere Blitzer am besten gleich direkt die Studionummer 089 723 2000 723 2000.
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3: Heute bleibt es im Süden eher bewölkt mit wiederholten Regenfällen. Im Norden erwarten uns nur einzelne Schauer. In Franken gibt es sogar Sonnenschein. Am Sonntag gibt es dann einen Mix aus Sonne und Wolken mit nur noch vereinzelten Schauern. Am Montag ist es zunächst freundlich, später gibt es dann wieder Schauer. Die Tiefstwerte liegen bei 1 bis 7 Grad, die Höchstwerte erreichen 8 bis 20 Grad. In München, Thalkirchingen, Wellitzschürchen messen wir derzeit genau 9 Grad und zum Abschluss noch die genaue Zeit. Es ist mittlerweile 10 Uhr und 20 Minuten.
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angesagt ist die Samstagsausgabe der Radiotour Morgenwelle, Samstag, der 16. Mai. Der sächsische Ministerpräsident Kretschmer drängt den Bund zu umfassenden Reformen. Wir können nicht länger zuwarten, denn je länger wir für Reformen benötigen, umso komplexer wird die Problemlage, die es zu lösen gilt. Stückwerk bringt uns nicht weiter. Klassenkampfrhetorik hilft auch nicht weiter. Laut Kretschmer muss Deutschland wieder wettbewerbsfähig gemacht werden, mit weniger Bürokratie, bezahlbaren Energiepreisen und geringeren Arbeitskosten. Und der Bund der Steuerzahler fordert eine Kürzung von Subventionen und Steuervergünstigungen um 10%. 5%, wie zuletzt von Unionsfraktionschef Jens Spahn gefordert, reichen nicht aus. So Vereinspräsident Rainer Holznagel. Wir müssen 10% machen. Holznagel spricht sich außerdem für ein automatisches Auslaufen staatlicher Hilfen aus und bläht dafür, die Zahl der Beamten in Deutschland zu halbieren. Der zuletzt gemeldete Blitzer steht in der Ortsdurchfahrt Gmund auf der Tegernseer Straße. Wenn auch Sie Blitzer melden wollen, dann am besten gleich direkt die Studionummer 089 723 2000. 10 Uhr und genau 34 Minuten. Es ist 4 Minuten nach halb elf. 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

Der Präsident des Münchner IFO-Instituts, Clemens Füst, hält Neuwahlen für den besseren Weg, sollten sich die Bundesregierung auch weiterhin nicht auf die notwendigen Reformen einigen können. Wenn eine Regierung nicht in der Lage ist, sich auf dringend benötigte Reformen zu einigen, ist es besser, neu zu wählen, selbst wenn das ein paar Monate dauert. Füst rät zu einer Steuerreform, die Wirtschaft ankurbeln könnte. Auf Dauer seien niedrigere Steuern und Abgaben aber nur erreichbar, wenn die Staatsausgaben sinken. In den letzten Jahren sind die Staatsausgaben aber massiv erhöht worden. Der Anteil der Staatsausgaben am Bruttoinlandsprodukt lag 2019 noch bei 45%. Mittlerweile ist er auf 49% angestiegen.

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3: Es ist ganz genau 11 Uhr und 3 Minuten geworden. Wir messen 9 Grad in München-Thalkirchen. 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
1: Ich bin Moritz Einzel. Der Bund der Steuerzahler hat eine Kürzung von Subventionen und Steuervergünstigungen gefordert, und zwar um 10%. 5%, wie zuletzt von Unionsfraktionschef Spahn gefordert, reichten nicht aus, sagte Vereinspräsident Holznagel der Mediengruppe Bayern. Er plädiert außerdem dafür, die Zahl der Beamtinnen und Beamten in Deutschland zu halbieren. Der Druck auf die Bundesregierung, jetzt schnell Reformen auf den Weg zu bringen, wächst. Der Chef des Münchner IFO-Instituts Fußt hat Neuwahlen ins Gespräch gebracht, sollten sich die Parteien nicht auf Reformen einigen können. In der neuen Osnabrücker Zeitung schlug Fußt eine Steuerreform vor, um die Wirtschaft anzukurbeln. Auf Dauer müssten aber die Staatsausgaben sinken. Seit Monaten gibt es viele Stimmen, die sagen, nach Bundespräsident Steinmeier soll erstmals eine Frau ins höchste Staatsamt gewählt werden. CSU-Landesgruppenchef Hoffmann hat das jetzt aber in Frage gestellt. Dem Redaktionsnetzwerk Deutschland sagte er, es wäre nicht klug, sich mit Blick auf das Geschlecht früh festzulegen. Entscheidend sei, dass eine Persönlichkeit gefunden werde, die etwas zu sagen hat, den Menschen Orientierung gibt und die Gesellschaft zusammenführen kann. Verbraucher können derzeit regionalen Spargel zu vergleichsweise niedrigen Preisen kaufen. Die Talsohle der Saison ist erreicht, heißt es von der Agrarmarkt-Informationsgesellschaft. Zu Beginn dieser Woche bewegten sich die Preise für 500 Gramm weißen Spargel aus Deutschland in den Supermärkten zwischen 3,49 Euro und 5,55 Euro. In der Fußball-Bundesliga steht der letzte Spieltag auf dem Programm. Alle 9 Spiele parallel heute ab 15.30 Uhr. Augsburg hat zum Abschluss ein Auswärtsspiel bei Union Berlin und könnte dabei noch was Großes erreichen. Trainer Manuel Baum.
2: Wir freuen uns riesig drauf, dass wir eventuell eine dritte Mission erreichen, die wir jetzt in Angriff genommen haben. Die erste Mission war Klassenhalt, die zweite war 9. Platz und die dritte ist ja vielleicht sogar noch nach Europa zu kommen.
1: Für Platz 7 und die Conference League wäre aber Schützenhilfe nötig. Freiburg dürfte nicht gegen Leipzig gewinnen und Frankfurt nicht gegen Stuttgart. In München wird außerdem heute die Meisterschale an den FC Bayern überreicht nach der Partie gegen Köln.
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3: Und der Radio Today Verkehrsdienst meldet auch weiterhin störungsfreien Verkehr in und um München.
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3: Geblitzt wird in Freising die Rotkreuzstraße, dann in der Ortsdurchfahrt Gmund die Tegernseer Straße, die Kreiler Straße in München Stadt auswärts in der 50er-Zone, die A95 München Richtung Garmisch-Partenkirchen Höhe Fürstenried, die Schellingstraße in München Stadt auswärts, die Ortsdurchfahrt Bockhorn bei Erding, in der Ortsdurchfahrt Wolfsleben beidseitig in der 50er-Zone, in Seeshaupt auf der Osterseenstraße beidseitig, dann in der Ortsdurchfahrt Ascholding auf der Tattenkofener Straße, in Unterhaching am Oberweg einwärts in der 30er-Zone, in der Ortsdurchfahrt Penzberg auf der Bichler Straße, dann in Karlsfeld auf der Münchner Straße und Harthof auf der Schleißheimer Straße.

aus Sonne und Wolken mit nur vereinzelten Schauern. Am Montag ist es zunächst freundlich, später gibt es dann wieder Schauer. Die Tiefstwerte liegen bei 1 bis 7 Grad, die Höchstwerte erreichen 8 bis 20 Grad. In München, Thalkirchingen, Wellechurchen messen wir derzeit genau 10 Grad. Und zum Abschluss noch die genaue Zeit. Es ist mittlerweile 11 Uhr und 18 Minuten.

11 und genau 22 Minuten. In genau 8 Minuten ist es 11:30 und wie immer um 11:30 am Samstag startet ja heute wieder die Tour der Hitline für Ihre Musikwünsche und zwar über die Studiotelefonnummer 089 723 2000.

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1: Und in der nun folgenden letzten halben Stunde dreht sich wie immer in der Today-Hitline alles um Ihre Musikwünsche. Ab jetzt heißt es wieder Sie wünschen's, wir spielen's. Eine ganz grundsätzliche kleine Umfrage ist natürlich heute auch wieder mit dabei. Eurovision Song Contest Finale in Wien geherrscht. Am Abend treten nämlich 25 Finalisten gegeneinander an. Der Beitrag Deutschlands hat bei den Buchmachern nur wenig Chancen auf den Sieg. Als Favoriten gelten Länder wie Finnland, Griechenland und Gastland Australien. Fünf Länder, darunter Spanien, boykottieren diesmal den Song Contest aus Protest gegen das Vorgehen Israels im Gazastreifen und gegen die ESC-Teilnahme Israels. Jetzt ganz unabhängig von allen Querelen und von der geringen Erfolgsaussichten für Deutschland, schauen Sie sich grundsätzlich den ESC heute Abend überhaupt an oder finden Sie diese Sendung irgendwie aus der Zeit gefallen? Also das würde uns heute mal ganz grundsätzlich interessieren, anschauen oder nicht. Sagen Sie uns bitte dazu Ihre ganz persönliche Meinung und sagen Sie uns gleich Ihren ersten Musikwunsch dazu über die Studio-Telefonnummer 089 7 23 2000. Ab jetzt heißt es wieder Sie wünschen's, wir spielen's, die Today-Hitline. Bitte nur diese eine Nummer wählen, 089 7 23 2000. 7 23 2000.

the road again. 11 Uhr, mittlerweile 35 Minuten, 5 Minuten nach halb 12. Wir sind mittendrin in der Today-Hitline. Sie wünschen's, wir spielen's. Bitte nur diese eine Nummer wählen. 089 723 2000. 723 2000.

Wolfgang hat gerade angerufen. Er bestätigt noch einmal den Blitzer in Freising auf der Rotkreuzstraße. Danke, Wolfgang. Für weitere Blitzer und für die Musikwünsche dieselbe Nummer, nämlich die Studionummer 089 723 2000. 089 723 2000.

Hilfe und gleich 57 Minuten. Das war's dann fast wieder mit 4 Stunden Morgenwelle. Um High Noon ist Schluss, aber dann geht's natürlich sofort weiter mit der Samstagsausgabe des Hitradios und mit dem Konrad. In diesem Sinn, machen Sie es gut, schauen, Servus sagt wie immer, die Stimme aus Sendling.

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4: 12 Uhr und genau eine Minute. Ich begrüße euch zum Hitradio am Mikro, euer Konrad. Viel Spaß.
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1: Ich bin Moritz Einzel. Die SPD will offenbar den Tankrabatt nicht verlängern. Fraktionschef Mirsch hat der Augsburger Allgemeinen gesagt, die Gießkanne sei keine Dauerlösung. Stattdessen sprach sich Mirsch für eine Steuerreform aus, von der Menschen mit kleinen und mittleren Einkommen profitieren sollen. Der Tankrabatt von knapp 17 Cent pro Liter gilt seit Anfang des Monats und soll auch noch im Juni gelten. Der Autohersteller Mercedes-Benz überlegt, in die Rüstungsproduktion einzusteigen. Konzernchef Källenius sagte dem Wall Street Journal, die Welt sei unberechenbarer geworden. Es sei völlig klar, dass Europa seine Verteidigungsfähigkeit ausbauen müsse. Sollte Mercedes dabei eine positive Rolle spielen können, wäre man dazu bereit. Auf der Bahnstrecke zwischen Fürth und Würzburg hat ein Güterzug ein Betonteil überfahren. Verletzt wurde niemand. Trotzdem ermittelt die Polizei wegen gefährlichen Eingriffs in den Bahnverkehr. Der Vorfall ereignete sich gestern Abend zwischen den Bahnhöfen Markt Einersheim und Markt Bibart. Die Polizei hält es für möglich, dass das Betonteil mutwillig auf die Gleise gelegt wurde. In der österreichischen Hauptstadt Wien steigt heute Abend das Finale des Eurovision Song Contest. 25 Länder sind dabei. Einige Teilnehmer wie Deutschland, das zu den größten Geldgebern zählt, waren von vornherein gesetzt. Die anderen wurden in zwei Halbfinals ermittelt. Als Favoriten werden unter anderem Finnland und Griechenland gehandelt. Für Deutschland tritt Sarah Engels mit dem Lied Fire an. Sie hat die Startnummer 2. In der Fußball-Bundesliga steht heute der 34. und letzte Spieltag an. Meister FC Bayern spielt gegen Köln und bekommt anschließend die Meisterschale. Der Münchner Trainer Vincent Kompany.
2: Es ist auch immer schön für die Familie und so, die dabei sind, die Leute, die uns im Hintergrund unterstützt haben eine ganze Saison lang. Also es ist nicht nur für uns, aber auch für den und dementsprechend freut es mich ja.
1: Richtig eng geht's im Abstiegskampf zu. Die Mannschaften auf den Plätzen 16 bis 18, Wolfsburg, Heidenheim und St. Pauli, haben alle 26 Punkte auf dem Konto. Heidenheim spielt gegen Mainz, St. Pauli und Wolfsburg spielen direkt gegeneinander im Ringen um den Relegationsplatz. Alle 9 Partien beginnen um 15.30 Uhr.
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3: Der Radio Today Verkehrsdienst meldet die A9 München Richtung Nürnberg zwischen Garching Süd und Garching Nord. Gefahr durch Gegenstände auf der Fahrbahn. Ich wünsche eine gute Fahrt.
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3: Jede Menge Blitzer. Achtung, Harthof auf der Schleißheimer Straße, einwärts in Karlsfeld auf der Münchner Straße, in der Ortsdurchfahrt Penzbeck auf der Bichler Straße, in Unterhaching am Oberweg, einwärts in der 30er-Zone, in der Ortsdurchfahrt Ascholding auf der Tatenkofener Straße wird beidseitig geblitzt, in Seeshaupt auf der Osterseenstraße ebenfalls beidseitig, dann in der Ortsdurchfahrt Wolfsleben wird auch noch beidseitig in der 50er-Zone geblitzt, dann die Ortsdurchfahrt Bockhorn bei Erding, Schellingstraße statt auswärts, A95, München in Richtung Garmisch-Partenkirchen, Kirchenhöhe, Fürstenried, dann die Kreilerstraße statt auswärts hier in München auf der 50er-Zone, Ortsdurchfahrt Gmund, Tegernseer Straße, in Freising die Rotkreuzstraße. Und wenn ihr uns auch einen Blitzer melden möchtet, feel free, gerne unter 723 2000.
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3: Heute bleibt es im Süden bewölkt mit wiederholten Regenfällen. Im Norden erwarten uns einzelne Schauer. In Franken gibt es Sonnenschein. Am Sonntag gibt es einen Mix aus Sonne und Wolken mit nur vereinzelten Schauern. Am Montag ist es zunächst freundlich, später gibt es wieder Schauer. Die Tiefstwerte liegen bei 1 bis 7 Grad. Die Höchstwerte erreichen 8 bis 20 Grad. Die Temperatur in München-Thalkirchen beträgt 10 Grad und es ist 12.16 Uhr und weiter geht's mit Amy Stewart und Knock on Wood.
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1: Die Polizei sucht nach einem flüchtigen Täter, der ein Ei auf eine 18-Jährige geworfen hat. Mehr dazu gleich.
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12.27 Uhr, ihr hört die Samstagsausgabe vom Hitradio auf Today. Ein Unbekannter hat beim Überholen eines Cabrios mit großer Wucht eine darin sitzende 18-Jährige mit einem rohen Ei beworfen. Die Frau, die bei der nächtlichen Fahrt in Ulm bei offenem Verdeck auf der Rückbank des Cabrios saß, wurde leicht am Kopf verletzt, wie die Polizei berichtete. Eine Fahndung nach dem verdächtigen Fahrzeug, aus dem das Ei geworfen worden war, blieb den Angaben zufolge ohne Ergebnis. Die Polizei ermittelt wegen gefährlicher Körperverletzung. Und dann haben wir noch einen Blitzer für euch. Achtung, Kreilerstraße, statt auswärts in der 50er-Zone werden fleißig Fotos gemacht. Und wenn ihr uns auch einen Blitzer melden möchtet, dann gerne im Studio direkt unter 723 2000, 723 2000.

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1: Der Radio Tudel Verkehrsdienst meldet A8 Salzburg Richtung München zwischen Hofoldinger Forst und Brunntal 1 Kilometer Stau. A9 München Richtung Nürnberg zwischen Garching Süd und Garching Nord. Achtung, Gefahr durch ein totes Tier auf dem linken Fahrstreifen. Ich wünsche allen eine gute Fahrt. Und folgende Blitze haben wir noch. Harthof auf der Schleißheimer Straße, stadteinwärts, in Karlsfeld auf der Münchner Straße, in der Ortsdurchfahrt Penzbeck auf der Bichlerstraße, in Unterhaching am Oberweg stadteinwärts in der 30er-Zone, in der Ortsdurchfahrt Ascholding auf der Tatenkofener Straße wird beidseitig geblitzt, sowohl auch in Seeshaupt auf der Osterseenstraße, dann noch in der Ortsdurchfahrt Wolfsleben, auch beidseitig in der 50er-Zone, dann in der Kreilerstraße hier auswärts in der 50er-Zone, Ortsdurchfahrt Gmund auf der Tegernseer Straße, dann in Freising, last but not least in der Rotkreuzstraße. Wenn ihr uns auch einen Blitzer melden möchtet, gerne bei uns im Studio, Vorwahl München 723 2000. Jetzt habe ich für euch Ilo und Don't Bring Me Down.
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1: Die Polizei in Rosenheim ermittelt nach einem folgenschweren Fahrradunfall. Mehr dazu erfahrt ihr gleich hier auf Today.
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0: 12.49 Uhr, ihr hört das Hitradio auf Radio Today. Ein 47 Jahre alter Mann hat sich in Rosenheim bei einem Fahrradsturz schwere Verletzungen zugezogen. Passanten fanden den bewusstlosen Mann in der Nacht auf einer Straße liegend und alarmierten die Rettungskräfte, wie die Polizeiinspektion Rosenheim mitteilte. Der Mann wurde in ein Krankenhaus gebracht und war auch am Vormittag nicht ansprechbar. Laut Polizei ist Lebensgefahr nicht auszuschließen. Die Ermittler suchen Zeugen. Bislang ist nicht geklärt, ob der Mann allein stürzte oder ein anderer beteiligt war. Und dann haben wir noch einen Blitzer für euch. Achtung, in Unterhaching wird am Oberweg statt einwärts in der 30er-Zone geblitzt. Wenn ihr uns auch einen Blitzer melden möchtet, dann gerne hier im Studio direkt unter 723-2000. 723-2000. Jetzt geht's weiter mit Clüso.
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3: 13:04. Es geht weiter mit einer Stunde Hit Radio. Ich begrüße euch von nah und fern.
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1: Ich bin Moritz Einsel. CDU-Generalsekretär Linnemann hat die Buhrufe für Kanzler Merz auf dem DGB-Bundeskongress kritisiert. Die FAZ zitiert Linnemann mit den Worten: Früher hätte meine Oma gesagt, so etwas macht man nicht. Man habe die gemeinsame Aufgabe, dass der politische Diskurs nicht völlig verroht, so Linnemann. Wenn allein eine Debatte über mögliche Reformen als respektlos betrachtet werde, könne man einpacken. Die SPD will den Tankrabatt wohl nicht über den Juni hinaus verlängern. Fraktionschef Miersch sagte der Augsburger Allgemeinen, die Gießkanne sei keine Dauerlösung. Er sprach sich für eine Steuerreform aus. CSU-Landesgruppenchef Hoffmann signalisierte seitens der Union Zustimmung zu einer höheren Reichensteuer. Dem Redaktionsnetzwerk Deutschland sagte er, im Gegenzug müsse die SPD etwa zu Änderungen in der Arbeitsmarktpolitik bereit sein. Bei einem gemeinsamen Einsatz mit den nigerianischen Streitkräften hat das US-Militär den Vizechef der Terrororganisation Islamischer Staat getötet. Das hat US-Präsident Trump auf seiner Plattform Truth Social geschrieben. Abu Bilal al-Minuki, der aktivste Terrorist der Welt, sei vom Schlachtfeld entfernt worden, so Trump. Nur wenige Tage nach dem Besuch von US-Präsident Trump will auch der russische Präsident Putin China besuchen. Nach Kreml-Angaben will Putin am Dienstag zu einem zweitägigen Besuch nach Peking reisen. Er will mit Chinas Staatschef Xi über die strategische Zusammenarbeit beider Länder sprechen. 9 Spiele parallel, Spannung im Abstiegskampf und im Rennen um die europäischen Plätze. Heute steht der letzte Spieltag in der Fußball-Bundesliga auf dem Programm. Justin Hamm blickt voraus.
2: Stuttgart, Hoffenheim und Leverkusen wollen den letzten Platz in der Champions League. Freiburg, Frankfurt und Augsburg fighten um den Conference League Platz. Und unten ist es völlig irre. Wolfsburg, Heidenheim und St. Pauli sind punktgleich. 2 steigen ab, einer geht in die Relegation. St. Pauli und Wolfsburg treffen auch noch aufeinander. Heidenheim spielt ab 15.30 Uhr gegen Mainz. Gefeiert wird definitiv in München. Der FC Bayern bekommt nach seinem Spiel gegen Köln die Meisterschale überreicht.
3: 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Der Radio Today Verkehrsdienst meldet, der mittlere Ring zwischen Brudermühlbrücke und Passauer Straße, hier 1 Kilometer Stau. Ich wünsche eine gute Fahrt im Today Sendegebiet.
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3: Folgende Blitzer: Harthof auf der Schleißheimer Straße einwärts, in Karlsfeld auf der Münchner Straße wird geblitzt, in der Ortsdurchfahrt Penzberg auf der Bichler Straße, in Unterhaching am Oberweg einwärts in der 30er-Zone, in der Ortsdurchfahrt Ascholding auf der Tappenkirchner Straße wird beidseitig geblitzt, sowohl in auch Seeshaupt auf der Osterseenstraße, dann Ortsdurchfahrt Wolfsleben beidseitig in der 50er-Zone, dann die Kreilerstraße stadtauswärts in der 50er-Zone ebenfalls, Ortsdurchfahrt Gmund auf der Tegernseer Straße und in Freising die Rotkreuzstraße. Achtung, da wird auch geblitzt. Und ihr meldet uns gerne einen Blitzer unter 723 2000. Vielen Dank schon mal dafür.
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3: Heute bleibt es im Süden bewölkt mit wiederholten Regenfällen. Im Norden erwarten uns nur einzelne Schauer. In Franken gibt es Sonnenschein. Am Sonntag gibt es einen Mix aus Sonne und Wolken mit nur vereinzelten Schauern. Am Montag ist es zunächst freundlich, später gibt es wieder Schauer. Die Tiefstwerte liegen bei 1 bis 7 Grad. Die Höchstwerte erzielen 8 bis 20 Grad. Die Temperatur in München-Thalkirchen beträgt 10 Grad. Es ist 13.18 Uhr und weiter geht's mit den Disco Boys und For You.
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1: Ein Güterzug überfährt ein auf der Bahnstrecke Fürth-Würzburg abgelegtes Betonteil. Was da passierte, erfahrt ihr gleich.
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Der 13.28 Uhr, die Samstagsausgabe Hitradio auf Today. Die Bundespolizei in Würzburg ermittelt nach einer möglichen Sabotageaktion auf der Bahnlinie Fürth-Würzburg wegen gefährlichen Eingriffs in den Bahnverkehr. Demnach überfuhr ein Güterzug am Freitagabend ein Betonteil auf dem Streckenabschnitt zwischen Markt Einersheim im Kreis Kitzingen und Markt Wiebart. Der Lokführer stoppte den Zug per Notbremsung. Verletzte gab es nicht, wie die Polizeiinspektion Würzburg mitteilte. Die Strecke wurde jedoch für knapp 2 Stunden in beiden Richtungen gesperrt. Nach ersten Ermittlungen handelte es sich nach Angaben eines Polizeisprechers bei dem Betonteil um die Abdeckung eines Kabelschachts. Wer und aus welchem Motiv das Betonteil dort möglicherweise mutwillig platzierte, ist bislang unklar. Die Ermittler suchen nun Zeugen und bitten die örtliche Bevölkerung um Mithilfe. Die Strecke ist sowohl von Güter- als auch von Personenzügen viel befahren. Und den obligatorischen Blitz haben wir auch noch für euch. Achtung in Freising, Rotkreuzstraße, dort wird geblitzt. Und wenn ihr uns einen Blitzer durchgeben möchtet, gerne hier im Studio unter 723 2000, 723 2000. Jetzt geht's weiter mit den Wettles.

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1: Der Radio Today Verkehrsdienst meldet, der mittlere Ring zwischen Candidtunnel und Heckenstallertunnel ist der rechte Fahrstreifen blockiert durch einen Unfall, 1 Kilometer Stau. Und zwischen Weißenseestraße und der Passauer Straße sind 3 Kilometer Stau. Ich wünsche eine gute Fahrt. Dann haben wir noch folgende Blitzer. Harthof auf der Schleißheimer Straße statt einwärts, in Karlsfeld auf der Münchner Straße, in der Ortsdurchfahrt Penzbeck auf der Bichler Straße, in Unterhaching am Oberweg einwärts in der 30er-Zone, in der Ortsdurchfahrt Ascholding auf der Tattenkofner Straße beidseitig, in Seeshaupt auf der Osternseeanstraße ebenfalls beidseitig wird geblitzt, in Ortsdurchfahrt Wolfsleben beidseitig, 50er-Zone und dann noch hier in München-Kreilerstraße auswärts in der 50er-Zone, dann in Gmund die Ortsdurchfahrt, die Tegernseer Straße und in Freising auf der Rotkreuzstraße. Und wer uns Ihren Blitzer melden möchte, dann gerne hier im Studio durchrufen unter der 723-2000, 723-2000. Und jetzt geht's weiter mit Too Old to Rock'n'Roll.
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1: Eine Mutter kauft eine E-Zigarette. Kurze Zeit später wird ein 14-Jähriger ohnmächtig. Sein Sturz sorgt für Verletzungen am Kopf. Mehr dazu erfahrt ihr gleich.
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0: 13.52 Uhr, ihr hört die Samstagsausgabe vom Hitradio auf Today. Ein Jugendlicher ist nach wenigen Zügen von einer E-Zigarette bewusstlos geworden. Dadurch stürzte der 14-Jährige und erlitt am Freitagnachmittag unter anderem eine Platzwunde am Kopf, wie die Polizei mitteilte. Die Mutter eines Freundes habe die E-Zigarette gekauft und dem Jugendlichen gegeben. Er kam nach dem Vorfall in Main-Leos im Landkreis Kulmbach in eine Klinik. Es handelte sich laut Polizei um eine handelsübliche E-Zigarette. Und wir melden noch einen Blitzer. In Freising wird auf der Rotkreuzstraße fleißig geblitzt. Wenn ihr uns auch einen Blitzer durchgeben möchtet, dann freuen wir uns sehr. Ihr erreicht uns unter 723 2000. 723 2000.
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2: Um genau 14 Uhr, mein Name ist Konrad. Ich begrüße euch zu einer weiteren Stunde Hitradio auf Today. Viel Spaß.
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1: Ich bin Fabian Schaffer. Der Autohersteller Mercedes-Benz überlegt, in die Rüstungsproduktion einzusteigen. Konzernchef Källenius sagte dem Wall Street Journal, die Welt sei unberechenbarer geworden. Es sei völlig klar, dass Europa seine Verteidigungsfähigkeit ausbauen müsse. Sollte Mercedes dabei eine positive Rolle spielen können, wäre man dazu bereit. Die SPD will offenbar den Tankrabatt nicht verlängern. Fraktionschef Miersch hat der Augsburger Allgemeinen gesagt, die Gießkanne sei keine Dauerlösung. Stattdessen sprach sich Miersch für eine Steuerreform aus, von der Menschen mit kleinen und mittleren Einkommen profitieren sollen. Der Tankrabatt von knapp 17 Cent pro Liter gilt seit Anfang des Monats und soll auch noch im Juni gelten. Auf der Bahnstrecke zwischen Fürth und Würzburg hat ein Güterzug ein Betonteil überfahren. Verletzt wurde niemand, trotzdem ermittelt die Polizei wegen gefährlichen Eingriffs in den Bahnverkehr. Der Vorfall ereignete sich gestern Abend zwischen den Bahnhöfen Markt Einersheim und Markt Bibart. Die Polizei hält es für möglich, dass das Betonteil mutwillig auf die Gleise gelegt wurde. In Wien steigt heute Abend das Finale des Eurovision Song Contest. 25 Länder sind dabei. Einige Teilnehmer wie Deutschland, das zu den größten Geldgebern zählt, waren von vornherein gesetzt. Die anderen wurden in zwei Halbfinals ermittelt. Als Favoriten werden unter anderem Finnland und Griechenland gehandelt. Für Deutschland tritt Sarah Engels mit dem Lied Fire an. Sie hat die Startnummer 2. In der Fußball-Bundesliga steht heute der 34. und letzte Spieltag an. Meister FC Bayern spielt gegen Köln und bekommt anschließend die Meisterschale. Der Münchner Trainer Vincent Kompany.
2: Man fängt die Saison an, immer mit der Hoffnung und die Zielen, dass wir da die Schale wieder in die Luft bringen. Und jetzt ist es soweit.
1: Richtig eng geht's im Abstiegskampf zu. Die Mannschaften auf den Plätzen 16 bis 18, Wolfsburg, Heidenheim und St. Pauli, haben alle 26 Punkte auf dem Konto. Heidenheim spielt gegen Mainz, St. Pauli und Wolfsburg spielen direkt gegeneinander im Ringen um den Relegationsplatz. Alle 9 Partien beginnen um 15.30 Uhr.
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3: Der Radio Today Verkehrsdienst meldet, der mittlere Ring zwischen Weißenseestraße und Heckenstaller Tunnel rechter Fahrstreifen blockiert durch Unfall. Zwischen B13 und Passauer Straße 3 Kilometer Stau. Zwischen Langbürgener Straße und der Schlüsselbergstraße 1 Kilometer Stau. Und zwischen Luise-Kieselbach-Tunnel und Sending Süd ebenfalls 1 Kilometer Stau. Ich wünsche eine gute Fahrt.
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3: Geblitzt wird München-Harthof auf der Schleißheimer Straße einwärts, in Karlsfeld auf der Münchner Straße, in der Ortsdurchfahrt Penzberg auf der Bichler Straße, in Unterhaching am Oberweg statt einwärts in der 30er-Zone, in der Ortsdurchfahrt Ascholding auf der Tatenkofner Straße beidseitig, in Seeshaupt auf der Osterseenstraße beidseitig und die Ortsdurchfahrt Wolfsleben ebenfalls beidseitig in der 50er-Zone. Dann noch in Freising auf der Rotkreuzstraße und wenn ihr uns ein Blitzer durchgeben möchtet, dann ruft ihr an unter 089 723

0: Wir haben es 14.20 Uhr und weiter geht's mit Jimmy Cliff und Vietnam.
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1: Eine rund 40 cm große Panzergranate wird im Landkreis Forchheim entdeckt. Mehr dazu erfahrt ihr gleich hier.
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14.31 Uhr, ihr hört das Hitradio auf Radio Today. Weil eine rund 40 cm große Panzergranate aus dem Zweiten Weltkrieg gesprengt wurde, haben 32 Bewohner in Pinsbeck ihre Häuser verlassen. Die Menschen wurden evakuiert und einige von ihnen während der Sprengung in einem Feuerwehrhaus untergebracht, wie die Polizei mitteilte. Der Rest sei bei Bekannten untergekommen und habe das Schützenfest in der Gemeinde besucht. Die Spezialisten des Sprengkommandos konnten die Panzergranate laut den Angaben der Polizei um Mitternacht auf einem Acker sprengen. Alle Menschen konnten danach in ihre Häuser zurück. Die Bahnstrecke war den Angaben zufolge während der Sprengung im betroffenen Teilstück zwischen Forchheim und Ebermannstadt kurzzeitig gesperrt. Zeugen waren demnach bei Feldarbeiten auf die Panzergranate gestoßen und hatten den Notruf verständigt. Die Polizei habe dann das Sprengkommando kontaktiert. Die Granate sollte den Angaben zufolge kontrolliert auf dem Acker gesprengt werden, weil sie nicht abtransportiert werden konnte. Dafür mussten laut den Angaben der Polizei alle Menschen im Umkreis von 200 Metern evakuiert werden. Und wir haben noch einen Blitzer für euch. Achtung, in Unterhaching am Oberweg wird statt einwärts in der 30er-Zone geblitzt. Gerne könnt ihr uns einen Blitzer durchgeben unter der 723-2000. 723-2000. Jetzt geht's weiter mit First Class und Beach Baby.

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1: Der Radio Today Verkehrsdienst meldet die A9 Nürnberg Richtung München zwischen Pfaffenhofen und Allershausen. Hier Gefahr durch ein Metallteil auf der Fahrbahn. Bitte Vorsicht, ich wünsche eine gute Fahrt. Und es kommen die Blitzer. Harthof auf der Schleißheimer Straße einwärts, in Karlsfeld auf der Münchner Straße, in der Ortsdurchfahrt Penzberg auf der Bichler Straße wird geblitzt, in Unterhaching am Oberwegstadt einwärts in der 30er-Zone in der Ortsdurchfahrt Ascholdingen auf der Tattenkofner Straße wird beidseitig fotografiert. In Seeshaupt auf der Osterseenstraße ebenfalls beidseitig geblitzt. Ortsdurchfahrt Wolfsleben beidseitig in der 50er-Zone und dann noch in Freising auf der Rotkreuzstraße. Möchtet ihr uns einen Blitzer durchgeben? Gerne, gerne. 723-2000, 723-2000. Jetzt gibt's Alice Cooper und Schools Out.
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1: Songs mit christlichen Motiven wie von Rapperin Ike Melonina Chuba können junge Leute für den Katholikentag begeistern. Mehr dazu gleich.
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0: 14.51 Uhr, Hitradio, hier auf Today. Wie lockt man mehr junge Menschen zum Katholikentag, indem man etwa die Berlinerin Wepper, Ikemel oder Popstar Nina Chuba einlädt, sagt Lisa Quarch, geistliche Leiterin des Bunds der deutschen katholischen Jugend. Die haben beide Songs im letzten Jahr herausgebracht, wo christliche Motive drin waren. Quarch kann sich sowohl Popkonzerte als Magnet als auch abendliche Partys in Clubs vorstellen, um junge Christinnen und Christen für das mehrtägige Großevent zu begeistern. Katholikentage werden vom Zentralkomitee der deutschen Katholiken veranstaltet, das die katholische Zivilgesellschaft in Deutschland vertritt. Beim 104. Deutschen Katholikentag in Würzburg waren seit Mittwoch vermehrt ältere Menschen unterwegs. Der nächste Katholikentag findet in 2 Jahren im nordrhein-westfälischen Paderborn statt. Und wir haben noch einen Blitzer. Achtung, in der Ortsdurchfahrt Penzberg wird auf der Bichlerstraße geblitzt. Wenn ihr uns auch einen Blitzer durchgeben möchtet, dann gerne hier direkt durchkommen. 723-2000, 723-2000.
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3: 15.03 Uhr genau. Der Konrad begrüßt euch zur letzten Stunde für heute. Hitradio. Viel Spaß.
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1: Ich bin Fabian Schaffer. CDU-Generalsekretär Linnemann hat die Buhrufe für Bundeskanzler Merz auf dem DGB-Bundeskongress kritisiert. Früher hätte seine Oma gesagt, so etwas mache man nicht, sagte er der FAZ. Dirk Zeitler berichtet.
2: Auf dem Gewerkschaftskongress in Berlin warb Merz für tiefgreifende Sozialreformen und kassierte dafür Pfiffe und Buhrufe. Für Linnemann ist das ein Unding. Er spricht von einer Verrohung des politischen Diskurses. Der CDU-Generalsekretär will die Debatte aber weiterführen, auch mit den Gewerkschaften.
1: Eine deutliche Mehrheit der Deutschen ist gegen höhere Diäten für Bundestagsabgeordnete. Das zeigt eine YouGov-Umfrage. 85% finden, die Abgeordneten sollten angesichts der aktuellen Lage auf eine Erhöhung verzichten. Eigentlich sollen die Diäten zum 1. Juli um 497 Euro steigen, auf rund 12.330 Euro im Monat. Weil eine rund 40 Zentimeter große Panzergranate aus dem Zweiten Weltkrieg gesprengt wurde, haben 32 Bewohner in Pinsberg im Landkreis Forchheim ihre Häuser verlassen müssen. Spezialisten des Sprengkommandos konnten die Panzergranate laut Polizei um Mitternacht auf einem Acker sprengen. Alle konnten danach in ihre Häuser zurück. Die Bahnstrecke war während der Sprengung zwischen Forchheim und Ebermannstadt kurzzeitig gesperrt. In Wien findet heute das Finale des Eurovision Song Contest statt. Zu den Favoriten auf den Sieg zählen die Beiträge aus Australien, Finnland und Dänemark. Deutschland geht mit Sarah Engels und ihrem Titel Fire an den Start. Mehrere Länder boykottieren die Veranstaltung in diesem Jahr aus Protest gegen die Teilnahme Israels. Heute endet die Saison in der Fußball-Bundesliga. Spannung verspricht vor allem der Abstiegskampf. Schlusslicht St. Pauli, der vorletzte Heidenheim und Wolfsburg auf dem Relegationsplatz haben allesamt 26 Punkte. Heidenheim trifft auf Mainz und St. Pauli im direkten Duell auf die Wölfe. Außerdem hat Meister FC Bayern Köln zu Gast und bekommt im Anschluss die Meisterschale. Alle Partien beginnen um 15.30 Uhr.
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3: Der Radio Today Verkehrsdienst meldet A96 Lindau Richtung München zwischen Gilching und Germering Süd ist der mittlere Fahrstreifen gesperrt. Sowie der rechte Fahrstreifen ebenfalls. Achtung Unfall, 2 Kilometer Stau. Ich wünsche eine gute Fahrt.
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3: München-Harthof auf der Schleißheimer Straße stadteinwärts wird geblitzt. Dann in Karlsfeld auf der Münchner Straße, in der Ortsdurchfahrt Penzbeck auf der Bichler Straße, in Unterhaching am Oberweg stadteinwärts in der 30er-Zone, in der Ortsdurchfahrt Ascholding auf der Tatenkofener Straße, beidseitig in Seeshaupt auf der Osterseenstraße ebenfalls beidseitig, sowohl auch beidseitig in der Ortsdurchfahrt Wolfsleben in der 50er-Zone. Und dann haben wir noch einen Blitzer in Freising auf der Rotkreuzstraße. Möchtet ihr uns einen Blitzer melden? Gerne, gerne. 723 2000, 723 2000.
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3: Heute haben wir einen Mix aus Wolken und Sonne, sonst gibt es immer wieder Schauer, vereinzelt auch Gewitter. In Alpennähe regnet es länger, über rund 1500 Meter Höhe fällt Schnee. Die Temperaturen erreichen 8 bis 15 Grad. In der Nacht ist es nach letzten Schauern locker bewölkt oder klar, örtlich breitet sich Nebel aus. Die Tiefstwerte liegen bei plus 6 bis minus 1 Grad. Morgen wechseln sich Wolken und längere sonnige Phasen ab, nur vereinzelt bildet sich ein kurzer Schauer. Die Temperatur in Münchenthal-Kirchen beträgt jetzt 9 Grad. Wir haben es 15.19 Uhr und weiter geht's mit Donna Summer und Bad Girls.
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1: Schrall, Gebell und eine gefährliche Begegnung in Dessau-Roßlau. Polizisten helfen einem verletzten Jungen. Warum, erfahrt ihr gleich.
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15.29 Uhr, der Samstagnachmittag mit Radio Today. Zwei freilaufende Hunde haben in Dessau-Roßlau einen 13 Jahre alten Jungen angegriffen. Das Kind wurde von den Bulldoggen am Kopf und den Armen verletzt und in ein Krankenhaus gebracht, wie die Polizei mitteilte. Ersten Ermittlungen zufolge fuhr der Junge mit seinem Fahrrad auf dem Innenhof eines Hauskomplexes, als er attackiert wurde. Die Hundehalter hätten die Tiere weggedrängt und von weiteren Angriffen abgehalten, hieß es. Polizisten in der Nähe wurden durch Schreie und Gebell aufmerksam und leisteten erste Hilfe. Die Bulldoggen wurden laut Polizei beschlagnahmt. Es wird wegen fahrlässiger Körperverletzung ermittelt. Und wir geben noch einen Blitzer wie gewohnt für euch durch. Achtung, in der Ortsdurchfahrt Wolfsleben wird beidseitig in der 50er-Zone geblitzt. Wenn ihr uns einen Blitzer melden möchtet, gerne 723 2000. Jetzt geht's weiter mit den Allman Brothers und Wambling Man.

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1: Der Radio Today Verkehrsdienst meldet A96 Lindau Richtung München zwischen Gilching und Kreuzlinger Forst Süd 2 Kilometer Stau. Dann auf der Gegenseite ist der mittlere Fahrstreifen gesperrt und der rechte Fahrstreifen ebenfalls aufgrund Unfall. Vorsicht und gute Fahrt. Dann haben wir noch folgende Blitze. Harthof auf der Schleißheimer Straße einwärts, in Karlsfeld auf der Münchner Straße, in der Ortsdurchfahrt Penzberg auf der Bilcher Straße, in Unterhaching am Oberweg statt einwärts in der 30er Zone, in der Ortsdurchfahrt Ascholdingen auf der Tatenkofener Straße wird beidseitig geblitzt und in Seeshaupt auf der Osterseenstraße ebenfalls beidseitig, sowohl auch beidseitig in der Ortsdurchfahrt Wolfsleben in der 50er Zone und dann noch in Freising auf der Rotkreuzstraße. Und wenn ihr uns einen Blitzer durchgeben möchtet, dann gerne unter 723 2000 723 2000.

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1: München als Himmel auf Erden. Was David Diedel darüber sagt, erfahrt ihr gleich.
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Spezial. Mit seinem Film setzt Filmemacher David Dietl, der einige Jahre in Berlin gelebt hat, München ein Denkmal. Sein Film Ein Münchner im Himmel ist ähnlich wie sein Vater, der 2015 verstorbene Helmut Dietl, der Kultserien wie Kir Royal und Monaco Franze, der ewiges Stenz geschaffen hat. Der Himmel muss schon echt viel zu bieten haben, damit er schöner ist als das Leben hier in München, sagt Dietl, und schwärmt vom Englischen Garten oder dem Bad in der Isar. Einfach mal in die Isar springen können, für David Dietl eine Sache, die München so besonders macht. Die Stadt sei wunderbar, um aufzuwachsen und um Kinder in die Welt zu setzen. Dazwischen muss man München verlassen haben, um zu wissen, wie gut man es hier hat. Weil alle, die hier geblieben sind, denken, das ist normal. Und wir haben noch einen Blitzer für euch. Achtung, in Freising wird auf der Rotkreuzstraße geblitzt. Und wenn ihr uns auch einen Blitzer melden möchtet, dann gerne durchrufen bei uns im Studio unter 723 2000, 723 2000. Das war das Hitradio. Es verabschiedet sich euer Konrad. Hier geht es weiter mit dem V und der Quicktimes. Viel Spaß dabei.

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2: 16.01 Uhr die Zeit. Schön, dass ihr dabei seid am Samstag. Dem 16. Mai geht's jetzt weiter mit der QuickTimes. Am Mikrofon für euch der Pfau und das aus München, Thalkirchen. Mit der Openline gegen halb.
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1: Ich bin Fabian Schaffer. CSU-Fraktionschef Frolicek warnt vor sozialer Kälte bei der geplanten Pflegereform. Er kritisierte im Fokus, die Pläne gestaffelte Zuschüsse für Heimbewohner zu strecken. Das würde Milliarden sparen, aber massiv zulasten der Betroffenen gehen. Laut Studien könnten dann bis zu 50% der Pflegebedürftigen auf Sozialhilfe angewiesen sein. Aktuell zahlen Heimbewohner im ersten Jahr durchschnittlich 3.245 Euro pro Monat selbst. Beim Absturz eines Kleinflugzeugs in einem Wohngebiet in Limburger Hof südlich von Mannheim sind zwei Insassen ums Leben gekommen. Nach Angaben der Polizei gibt es derzeit keine Hinweise auf verletzte Anwohner. Die Maschine war von einem Grundstück am Ortsrand abgestürzt. Das Gebiet wurde weiträumig abgesperrt. Gerade erst war US-Präsident Trump in Peking, jetzt hat der Kreml einen Besuch von Russlands Präsident Putin für Dienstag und Mittwoch in China angekündigt. Katharina Schröder berichtet aus Moskau.
2: Es soll um die Beziehungen der beiden Länder gehen und um internationale und regionale Probleme, teilte der Kreml mit. Geplant ist demnach anschließend die Unterzeichnung einer gemeinsamen Erklärung und einer Reihe bilateraler Dokumente. Außerdem steht ein Treffen mit dem chinesischen Ministerpräsidenten an.
1: Die Bundespolizei ermittelt nach einer möglichen Sabotageaktion auf der Bahnlinie Fürth-Würzburg. Demnach überfuhr ein Güterzug gestern Abend ein Betonteil auf dem Streckenabschnitt zwischen Markt Einersheim und Markt Bibart. Der Lokführer stoppte den Zug per Notbremsung, Verletzte gab es nicht. Die Strecke wurde für knapp 2 Stunden gesperrt. Energie Cottbus kehrt nach 12 Jahren in die zweite Fußball-Bundesliga zurück. Das hat der Drittligist durch einen 1:0-Sieg in Regensburg fix gemacht. Essen hat sich parallel in der letzten Spielminute mit dem 3:2-Siegtreffer in Ulm noch Relegationsplatz 3 geschnappt. Duisburg hingegen bleibt nach einem 1:1-Unentschieden gegen Viktoria Köln in Liga 3. Spitzenreiter Osnabrück stand als Aufsteiger bereits fest und gewann mit 4:3 bei Stuttgart 2.
3: 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Der Radio Today Verkehrsdienst meldet auf der A96 Lindau Richtung München zwischen Gilching und Kreuzlinger Forst Süd. Hier haben wir einen Unfall, 2 Kilometer Stau. Today wünscht euch eine gute Fahrt.
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3: Geblitzt aus folgenden Anhängern: in Harthof auf der Schleißheimer Straße stadteinwärts, in Karlsfeld auf der Münchner Straße, in der Ortsdurchfahrt Penzberg auf der Bichler Straße, in Unterhaching am Oberweg, in der Ortsdurchfahrt Ascholding auf der Tattenkofener Straße, in Seeshaupt auf der Osterseenstraße und in der Ortsdurchfahrt Wolfsleben beidseitig. Für weitere Blitzer wählt gern die Studionummer 723 2000.
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3: Am Sonntag gibt es einen Sonne-Wolken-Mix, morgen mit nur vereinzelten Regenschauern. Am Montag ist es zunächst freundlich, dann regnet es. Die Tiefstwerte liegen zwischen 1 und 7 Grad, die Höchstwerte erreichen 8 bis 20 Grad. Die Temperatur hier gemessen in München-Thalkirchen beträgt 10 Grad. Die Zeit, es ist jetzt 16.16 Uhr.
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0: In wenigen Minuten startet die Open Line, unser Radioflohmarkt. Da könnt ihr dabei sein unter der 089 723 2000.
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0: 16.30 Uhr die Zeit. Jetzt startet die Open Line, unser Radioflohmarkt. 089 723 2000. Das ist die Nummer, um jetzt hier etwas zu verkaufen. Von privat an privat. Jetzt geht's los. Egal wie groß, egal wie teuer, Hauptsache von privat an privat. Ansonsten wurscht.
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0: das ist jetzt die Nummer. Vorwahl München 089. Verkauft, was ihr wollt. Hauptsache nichts Illegales, nichts Geschmackloses, ist klar. Oder egal, oder wie groß es ist, egal wie groß es ist. Egal, ob es das Auto ist, der LKW oder das ganze Haus, könnt ihr alles anbieten. Vielleicht habt ihr auch gerade ganz viel Zeug rumstehen, weil ihr gerade umgezogen seid, habt gute Sachen abzugeben, die in einem guten Zustand sind. Vielleicht auch Antiquitäten, etwas Wertvolles, Schmuck natürlich auch, klar, Werkzeuge sind ja auch teuer. Hören wir mal rein, Radio Today, hallo.
2: Hallo, der Norbert hier.
0: Servus, Norbert.
2: So, ich hätte ein paar historische Motorrad- und Reitstiefel zu verkaufen. Größe ja. 41 und sind in der Originalschachtel. Also wirklich aus den 30er Jahren von meinem Vater.
0: Ah ja, okay.
2: Und, das ist natürlich ein nostalgischer Wert und ich habe mir so 250 Euro vorgestellt.
0: Okay. Und aus welchem Stoff sind die? Sind die aus Leder?
2: Leder.
0: Oder?
2: Aus Leder. Alles aus Leder und auch genagelt und durchgenäht.
0: Alles klar. Okay, Norbert, dann deine Nummer bitte.
2: 0178-6514-376.
0: Nochmal?
2: 0178-6514-376.
0: Alles klar, ich habe es mir auch nochmal notiert, falls hier ein Anruf reingeht. Norbert, ich drücke dir die Daumen, dir ein schönes Wochenende.
2: Danke dir.
0: Servus. Auch. Danke, ciao. Einfacher geht's nicht, bietet einfach das Auto an, zum Beispiel. Den Vornamen nennen, das reicht schon. Kurz, um was es sich handelt, dann zweimal langsam gut verständlich die Telefonnummer für die Hörer, die jetzt vielleicht mit Zettel und Stift parat dort sitzen und sich die Nummer aufschreiben möchten. Gegen 19.30 Uhr der letzte Radioflohmarkt für heute. Dreimal am Tag gibt es hier die Möglichkeit, etwas live zu verkaufen und natürlich rund um die Uhr auf unserer Website www.radiotoday.de einfach eine Hörernachricht draufsprechen. Da jetzt kein Anruf reingeht, geht Musik raus.
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1: 16.38 Uhr, die Zeit. Ein Blick auf Bayern Straßen. Hier ist der Radio Today Verkehrsdienst und der meldet störungsfreien Verkehr im Sendegebiet. Today wünscht euch eine gute Fahrt. Der Blitz wird in der Ortsdurchfahrt Wolfsleben beidseitig in Seeshaupt auf der Osterseenstraße, in der Ortsdurchfahrt Ascholding, dann in Unterhaching am Oberweg, in der Ortsdurchfahrt Penzberg, dann in Karlsfeld auf der Münchner Straße und auf der Schleißheimer in Harthof. Für weitere Blitzer wählt die 723-2000.
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1: Ja, Timmy hat es jetzt wohl hinter sich. Er wurde jetzt identifiziert, der Wal, der gestrandet oder tot aufgefunden wurde. Mehr Einzelheiten dazu gleich hier in der nächsten Meldung der Quicktimes.
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0: 16.51 Uhr, die Zeit. Ihr hört die QuickTimes auf Radio Today. Bei dem Totenwal vor der dänischen Insel Anholt handelt es sich nach Angaben der Behörden um den zuvor in der Ostsee gestrandeten Buckelwal. An dem Tier wurde ein zuvor angebrachter Tracker gefunden, wie das Umweltministerium in Mecklenburg-Vorpommern und die dänische Umweltbehörde mitteilte. Und der Walforscher Peter Tegelberg-Marzen kritisierte den Abtransport des kranken Tieres scharf. Der Wal bläst jetzt nicht mehr, der hat's hinter sich, aber das Theater um Schuldzuweisungen hingegen hat gerade erst so richtig Fahrt aufgenommen. Und hier noch ein Blitzer-Anhänger in Karlsfeld auf der Münchner. Für weitere Blitzer wählt gern immer zu die Studionummer 723-2000. Jetzt geht's weiter zum Beispiel mit Velvet Rush.
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2: 17.02 Uhr die Zeit. Schön, dass ihr dabei seid in der zweiten Stunde der Quick Times. Weiter geht's jetzt hier mit den besten Classics aller Zeiten. Für die besten Hörer aller Zeiten am Samstag, dem 16. Mai mit dem V auf Radio.
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1: Ich bin Fabian Schaffer. Bei dem toten Wal vor der dänischen Insel Anholt handelt es sich um den zuvor in der Ostsee gestrandeten Buckelwal. An dem Tier wurde ein Trecker gefunden, teilten die Umweltministerien in Mecklenburg-Vorpommern und Dänemark mit. Der mehrmals gestrandete Wal war von einer privaten Initiative mithilfe eines Lastkrans ins offene Meer gebracht und vor 2 Wochen ausgesetzt worden. Während viele Menschen hierzulande kaum wissen, wie sie die steigenden Lebenskosten bewältigen sollen, wollen sich die Bundestagsabgeordneten ab Juli eine Erhöhung ihrer Diäten gönnen. Fast 500 Euro mehr im Monat sind geplant. Angesichts der aktuellen Lage für den Großteil der Bevölkerung eine Frechheit. Diana Kramer berichtet.
2: 85% sprachen sich in einer YouGov-Umfrage dafür aus, dass die Parlamentarier auf die Erhöhung verzichten sollten. Auf rund 12.330 Euro würden ihre Bezüge monatlich steigen. Eine automatische Anpassung, die sich an der allgemeinen Lohnentwicklung orientiert und im Abgeordnetengesetz geregelt ist.
1: Bei Limburger Hof südlich von Mannheim ist ein Kleinflugzeug in einem Wohngebiet abgestürzt. Beide Insassen sind tot. Das Flugzeug ist auf einem Grundstück am Ortsrand aufgeschlagen. Zeugen haben in der Luft einen Knall oder ein Explosionsgeräusch gehört. Trümmerteile liegen im größeren Umkreis verteilt. Anwohner sind nicht verletzt worden. Nach einem Unfall an einem Stauende auf der A8 in Schwaben ist die Strecke Richtung München zwischenzeitlich voll gesperrt gewesen. Eine 21-Jährige habe den stockenden Verkehr übersehen und sei nach links ausgewichen. Bei Burgau krachte sie gegen die Betonwand und 2 weitere Fahrzeuge. Die Frau und ein 72-Jähriger wurden leicht verletzt. Die A8 war rund 2 Stunden gesperrt. Drittligist Essen hat sich in letzter Minute die Chance auf eine kommende Zweitligasaison gewahrt. Am letzten Spieltag gewann das Team in der 92. Spielminute noch mit 3:2 in Ulm und sicherte sich so Relegationsplatz 3. Direkt hoch in Liga 2 geht's für Cottbus auf Tabellenplatz 2. Das Team gewann 1:0 in Regensburg. Drittligameister Osnabrück krönte den Saisonabschluss mit einem 4:3-Sieg bei Stuttgart 2.
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3: Der Radio Today Verkehrsdienst meldet auf der A9 bei der Stadtstraße 2045. Hier Gefahr durch Fahrzeugteile auf der Fahrbahn. Hier hat's gekracht. Today wünscht euch eine gute und sichere Fahrt.
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3: Hier Blitz für den Harthof auf der Schleißheimer Straße, in Karlsfeld, auf der Münchner Straße, in der Ortsdurchfahrt Penzberg, auf der Bichler Straße, in Unterhaching am Oberweg, in der Ortsdurchfahrt Ascholding auf der Tattenkofener Straße, in Seeshaupt auf der Osterseenstraße und in der Ortsdurchfahrt Wolfsleben beidseitig. Für weitere Blitzer wählt gern die Studionummer 723-2000.
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3: Am Sonntag gibt es einen Mix aus Sonne und Wolken mit nur vereinzelten Schauern. Am Montag ist es zunächst freundlich, später gibt es wieder Schauer. Die Tiefstwerte liegen zwischen 1 und 7 Grad, die Höchstwerte erreichen bis zu 20 Grad. Die Temperatur hier gemessen 10 Grad bei Hagel oder Regen oder was das sein soll, Graupel vielleicht. Und die Zeit, es ist jetzt 17.16 Uhr. Jetzt geht's weiter mit Prince.
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1: Bei einem Ausbruch des Ebola-Fiebers in der Demokratischen Republik Kongo sind 13 bestätigte Fälle der seltenen Variante nachgewiesen worden. Mehr dazu gleich.
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17.25 Uhr, die Zeit. Ihr hört die Quicktimes auf Radio Today. Bei einem neuen Ausbruch des gefährlichen Ebola-Fiebers in der Demokratischen Republik Kongo sind 13 bestätigte Fälle der seltenen Bundibugyo-Variante nachgewiesen worden. Für den Bundibugyo-Stamm gibt es laut der Weltgesundheitsorganisation aktuell keinen zugelassenen Impfstoff. Laut afrikanischer Gesundheitsbehörde wurden bislang 4 Tote in der Provinz Ituri bestätigt, die im Nordosten des Kongo an Uganda und den Südsudan grenzt. Insgesamt gibt es aktuell 246 Verdachtsfälle sowie 65 gemeldete Todesfälle in der Demokratischen Republik Kongo. Und hier noch ein Blitzeranhänger. In Unterhaching am Oberweg wird geblitzt. Stadteinwärts aus einem Anhänger. Für weitere Blitzer wählt gern die 723 2000. Jetzt geht's weiter mit Jefferson Airplane.

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1: 17.41 Uhr, die Zeit, hier ist der Radio Today Verkehrsdienst und der meldet auf der A9 bei der Stadtstraße 2045 Gefahr durch Fahrzeugteile auf der Fahrbahn, dort hat's gekracht. Auf der A99 München Südwest Richtung München Nord zwischen Ludwigsfeld und Dreieck Feldmochen hier Gefahr durch ein liegen gebliebenes Fahrzeug auf dem Standstreifen und durch Personen auf der Fahrbahn. Das war's aber auch schon, ich wünsche euch weiterhin eine gut gelaunte, entspannte und sichere Fahrt. Und noch ein paar Anhängen hier. Hier habe ich zum Beispiel in der Ortsdorffahrt Wolfsleben einstehen, dann in Seeshaupt auf der Osterseenstraße. Er steht ein Blitzeranhänger in der Ortsdurchfahrt Ascholding auf der Tattenkofener Straße. Beidseitig wird fotografiert, wurde gerade nochmal bestätigt vom Flo. Danke dir dafür, dir eine blitzfreie Weiterfahrt in Unterhaching am Oberweg. Stadteinwärts wird fotografiert in der 30er-Zone, dann in der Ortsdurchfahrt Penzberg auf der Bichlerstraße in Karlsfeld, auf der Münchner Straße und in Harthof auf der Schleißheimer Straße stadteinwärts. Für weitere Blitzermeldungen wählt gern die 723 2000. 89,0.

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1: Russlands Präsident Putin reist kommende Woche nach China. Mehr Einzelheiten dazu gleich hier in meiner nächsten Meldung der Quick Times.
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0: 17.52 Uhr, die Zeit. Ihr hört die Quicktimes auf Radio Today und hier kommt meine nächste Meldung. Russlands Präsident Putin reist kommende Woche nach China. Nach Angaben des Kremls und des Außenministeriums in Peking besucht Putin am Dienstag und Mittwoch den Staatschef Xi Jinping. Bei den Gesprächen soll es um die Beziehungen beider Länder und um internationale Fragen gehen. Anschließend sei eine gemeinsame Erklärung und mehrere Abkommen geplant. Aber Trump war natürlich schon vorher da, na klar. Er kam, sah und trampte. Und hier noch ein Blitzeranhänger in der Ortsdurchfahrt Penzberg auf der Bichlerstraße. Für weitere Blitzer wählt gern die 723-2000.
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2: 18.03 Uhr, die Zeit. Schön, dass ihr dabei seid. Am Samstag, dem 16. Mai, weiter geht's mit den Classics, ist ja klar. Am Mikrofon für euch der Pfau und das aus München-Thalkirchen auf Radio.
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1: Ich bin Fabian Schaffer. Wolfsburg spielt Relegation, Heidenheim und St. Pauli sind in Liga 2 abgestiegen. Das ist die Bilanz des Abstiegskampfs in der Fußball-Bundesliga. Wolfsburg gewann am letzten Spieltag 3:1 bei St. Pauli. Heidenheim verlor parallel 0:2 gegen Mainz. Stuttgart schnappte sich mit einem 2:2 in Frankfurt den letzten Champions-League-Platz. Freiburg qualifizierte sich durch ein 4:1 gegen Leipzig für die Conference League. Sonst spielten Leverkusen, HSV 1:1, FC Bayern Köln 5:1, Bremen Dortmund 0:2, Gladbach-Hoffenheim 4:0 und Union Berlin-Augsburg ebenfalls 4:0. Der als Timmy bekannte Buckelwal ist tot. Das haben deutsche und dänische Behörden jetzt bestätigt. Taucher haben an dem toten Wal vor der dänischen Insel Arnholt einen Tracker gefunden. Der Wal war Anfang Mai von einer privaten Initiative ins offene Meer gebracht worden, nachdem er mehrmals an der deutschen Ostseeküste gestrandet war. Experten hatten seine Überlebenschancen als sehr gering eingeschätzt. Die AfD steigt laut einer INSA-Umfrage auf 29%, den höchsten je auf Bundesebene für sie gemessenen Wert. Sie verbessert sich damit gegenüber der Vorwoche um einen Prozentpunkt. Die Union fällt um einen Punkt auf 22% zurück, Tine Klimach berichtet.
2: Nicht nur die Union büßt ein, auch die SPD verliert einen Punkt und könnte im theoretischen Fall einer Bundestagswahl nur noch mit 12% rechnen. Zusammen erreichen Schwarz-Rot damit nur noch 34%. Die Grünen legen leicht zu und steigen auf 14%. Es ist ihr bester Wert beim INSA-Institut seit 2,5 Jahren.
1: Beim Deutschen Ärztetag in Hannover haben Medizinstudentinnen von sexueller Belästigung berichtet. Sie betonten, das ist kein Einzelfall, sondern ein systemisches Problem. Bundesärztekammerpräsident Reinhardt hat den Betroffenen sein Bedauern ausgesprochen und Aufklärung angekündigt. Die Ärztekammer will jetzt klare Schutzkonzepte entwickeln. Vor der Finalshow des Eurovision Song Contest in Wien haben mehrere tausend Menschen gegen die Teilnahme Israels demonstriert. Sie warfen den Veranstaltern vor, dass Israel im Gegensatz zu Russland teilnehmen darf. Der palästinensische Botschafter in Wien nannte die Teilnahme eine Beleidigung für die Kunst und Kultur.
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3: Der Radio Today Verkehrsdienst meldet störungsfreien Verkehr im Sendegebiet. Today wünscht euch eine gute Fahrt.
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3: Geblitzt wird aus einem Anhänger in Harthof auf der Schleißheimer Straße stadteinwärts, in Karlsfeld auf der Münchner Straße, in der Ortsdorffahrt Penzberg auf der Bichler Straße, in Unterhaching am Oberweg, in der Ortsdorffahrt Ascholding auf der Tattenkofener Straße, in Seeshaupt auf der Osterseenstraße beidseitig, in der Ortsdorffahrt Wolfsleben beidseitig. Für weitere Blitzer wählt gern die 723-2000.
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3: Auch morgen gibt es einen Mix aus Sonne, Wolken und Schauern. Am Montag ist es zunächst freundlich, später gibt es wieder Regen. Die Tiefstwerte liegen zwischen 1 und 7 Grad, die Höchstwerte erreichen bis zu 20 Grad im Freistaat. Die Temperatur hier in München, Thalkirchen, beträgt 9 Grad. Die Zeit, es ist jetzt 18.18 Uhr.
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1: Laut einer aktuellen Insa-Umfrage der Bild-Zeitung wird der Abstand zwischen der AfD und der Union immer größer. Mehr dazu gleich hier in meiner nächsten Meldung der Quicktimes.
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18.30 Uhr die Zeit. Ihr hört die Quicktimes auf Radio Today. Die AfD erreicht in einer INSA-Umfrage für die Bild am Sonntag einen Rekordwert. Das Institut sieht die Partei bei 29%. Die CDU-CSU fällt auf 22%, ihren schwächsten INSA-Wert seit mehr als 4 Jahren. Auch die SPD verliert und kommt nur noch auf 12%. Die Grünen legen auch nur leicht auf 14% zu und die Linke fällt auf 10%. Und hier noch ein Blitzer in Seeshaupt. Auf der Osternseestraße wird geblitzt, beidseitig aus einem Anhänger. Für weitere wählt gern die Studionummer 723 2000.

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1: 18.40 Uhr die Zeit, ein Blick auf Bayerns Straßen. Hier ist der Radio Today Verkehrsdienst und er meldet störungsfreien Verkehr. Ich wünsche euch eine gute Fahrt. Und hier noch ein paar Blitzeranhänger. Es wird geblitzt in der Ortsdurchfahrt Wolfsleben, beidseitig in Seeshaupt auf der Osterseenstraße, in der Ortsdurchfahrt Arscholding auf der Tattenkofener Straße, in Unterhaching am Oberweg, in der Ortsdurchfahrt Penzberg, in Karlsfeld auf der Münchner Straße, in Harthof auf der Schleißheimer Straße. Für weitere Blitzer wählt die 723-2000. Weiter geht's mit Clash.
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1: Im Allgäu gab es einen Unfall mit einem Sattelzug. Dieser rauschte gegen einen Tunneleingang. Mehr Einzelheiten dazu gleich hier in meiner nächsten Meldung der Quicktimes.
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0: 18.48 Uhr die Zeit. Ihr hört die Quicktimes auf Radio Today. Ein Sattelzugfahrer ist mit seinem Fahrzeug gegen einen Tunneleingang auf der A7 im Allgäu geprallt. Statt anzuhalten, soll der 39-Jährige einfach weitergefahren sein, so die Polizei. Eine Streife der Bundespolizei konnte den 39-Jährigen finden und anhalten. An der Wand des Reinertshofer Tunnels bei Hopferau, hier im Landkreis Ostallgäu, und am Laster entstand ein Schaden im sechsstelligen Bereich. Ja, und die A7 in Richtung Füssen wurde für rund 2 Stunden voll gesperrt. Egal, Hauptsache, dem Fahrer geht's gut. Zumindest bis er die Rechnung präsentiert bekommt. Und hier noch ein Blitzeranhänger. Es wird geblitzt. Der wurde bestätigt vom Flo in der Ortsdurchfahrt Ascholding auf der Tattenkofener Straße beidseitig. Für weitere Blitzermeldungen wählt gern die 723 2000. Ich mach weiter mit den Classics.
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2: 19:01 die Zeit. Schön, dass ihr dabei seid in der Quicktimes der letzten Stunde am Samstag, dem 16. Mai. Am Mikrofon für euch der Pfau und nicht zu vergessen mit der letzten Open Line im letzten Radioflohmarkt auf
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1: Ich bin Fabian Schaffer. St. Pauli und Heidenheim steigen aus der Fußball-Bundesliga ab. Pauli verlor 1:3 gegen Wolfsburg, Heidenheim 0:2 gegen Mainz. Wolfsburg geht in die Relegation. Stuttgart sicherte sich mit einem 2:2 in Frankfurt die Champions League. Hoffenheim und Leverkusen spielen Europa League. Freiburg nach einem 4:1 gegen Leipzig Conference League. Bayern schlug Köln 5:1, Dortmund gewann 2:0 in Bremen und Union Berlin 4:0 gegen Augsburg. Der in Dänemark gefundene tote Wal ist der Wal, der mehrfach an der Ostseeküste gestrandet ist. Das teilten das Umweltministerium in Mecklenburg-Vorpommern und die dänische Umweltbehörde mit. An dem Tier wurde den Behörden zufolge ein Tracker gefunden. Der Buckelwal war nach mehreren Wochen von einer privaten Initiative Richtung Nordsee geschleppt und ins Meer ausgesetzt worden. Während viele Menschen hierzulande kaum wissen, wie sie die steigenden Lebenskosten bewältigen sollen, wollen sich die Bundestagsabgeordneten ab Juli eine Erhöhung ihrer Diäten gönnen. Fast 500 Euro mehr im Monat sind geplant. Angesichts der aktuellen Lage für den Großteil der Bevölkerung eine Frechheit. Diana Kramer berichtet.
2: 85% sprachen sich in einer YouGov-Umfrage dafür aus, dass die Parlamentarier auf die Erhöhung verzichten sollten. Auf rund 12.330 Euro würden ihre Bezüge monatlich steigen. Eine automatische Anpassung, die sich an der allgemeinen Lohnentwicklung orientiert und im Abgeordnetengesetz geregelt ist.
1: Auf der Bahnstrecke zwischen Fürth und Würzburg hat ein Güterzug ein Betonteil überfahren. Verletzt wurde niemand, trotzdem ermittelt die Polizei wegen gefährlichen Eingriffs in den Bahnverkehr. Der Vorfall ereignete sich gestern Abend zwischen den Bahnhöfen Markt Einersheim und Markt Bibart. Die Polizei hält es für möglich, dass das Betonteil mutwillig auf die Gleise gelegt wurde. In Wien findet heute das Finale des Eurovision Song Contest statt. Zu den Favoriten auf den Sieg zählen die Beiträge aus Australien, Finnland und Dänemark. Deutschland geht mit Sarah Engels und ihrem Titel Fire an den Start. Mehrere Länder boykottieren die Veranstaltung in diesem Jahr aus Protest gegen die Teilnahme Israels.
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3: Der Radio Today Verkehrsdienst meldet störungsfreien Verkehr im Sendegebiet. Der Radio Today Verkehrsdienst wünscht euch eine sichere Fahrt.
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3: Und der Radio Today Blitzdienst meldet Blitzeranhänger, und zwar in der Ortsdurchfahrt Wolfsleben beidseitig in Seeshaupt auf der Osterseenstraße, in der Ortsdurchfahrt Arscholding auf der Tattenkofener Straße, in Unterhaching am Oberweg, in der Ortsdurchfahrt Penzberg auf der Bichlerstraße, in Karlsfeld auf der Münchner Straße, in Harthof auf der Schleißheimer Straße. Für weitere Blitzer wählt die 723-2000.
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3: Am Sonntag gibt es einen Mix aus Sonne und Wolken mit nur vereinzelten Schauern. Am Montag ist es zunächst freundlich, später gibt es wieder Schauer und die Tiefstwerte liegen bei 1 bis 7 Grad, die Höchstwerte erreichen 8 bis 20 Grad. Die Temperatur hier gemessen in München, Thalkirchen, beträgt aktuell 9 Grad. Die Zeit, es ist jetzt 19:18 Uhr.

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1: Der Luki hat gerade einen Blitzeranhänger abgemeldet in Harthof auf der Schleißheimer Straße. Danke dir, Luki. Und gleich geht's weiter mit der Open Line. 89,0.
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0: 19.28 Uhr, die Zeit. Ihr hört die Quicktimes auf Radio Today. Und jetzt startet die Open Line. Unser Radioflohmarkt, die letzte Ausgabe. Wenn ihr das jetzt hört, solltet ihr auch jetzt anrufen, denn gleich ist wieder die Open Line vorbei.
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0: Da immer wieder Anrufe reinkommen, wann dann die Open Line wirklich startet. Jetzt nochmal für euch 7.30 Uhr, 16.30 Uhr, 19.30 Uhr. Das sind die drei Zeiten, wo die Open Line maximal 3 Minuten geht, wenn auch permanent jemand anruft. Ansonsten machen wir sofort weiter mit Musik, denn ihr wollt ja nicht meine Stimme hören, sondern die Musikauswahl. Am Wochenende dann ist die erste Open Line etwas später. Man will ja ausschlafen. Am Samstag um 9.30 Uhr und am Sonntag um 10.30 Uhr. Also, dreimal am Tag, maximal 3 Minuten, gibt es einen Radioflohmarkt für euch zum Mitmachen. Aber live, wir sind wirklich live, anbieten könnt ihr, was ihr wollt. Egal, ob es das Auto ist, die Kommode, Antiquitäten, Sportgeräte, Musikinstrumente, völlig wurscht. Hauptsache nichts vom LKW gefallen. Und egal wie groß, egal wie teuer, wir hatten schon jemand, der einen See angeboten hat. Boote hatten wir schon, Flieger hatten wir schon, Oldtimer aller Art. Also 089 723 2000, das ist jetzt die Nummer. Die normale Studionummer auch für Blitzer. Und wenn ihr etwas anbietet, nennt bloß euren Vornamen. Zweimal langsam für die Hörer, die schon parat sind mit Zettel und Stift. Die Telefonnummer, das erhöht die Verkaufschancen. Kurz beschreiben, was, um was es sich handelt, was ihr sucht oder was ihr anzubieten habt. Oder zu verschenken habt vielleicht. Geld. Nein, das ist vielleicht euer Herz. Genug gequatscht, jetzt geht's weiter mit Bon Jovi.

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1: 19.38 Uhr die Zeit. Hier ist der Radio Today Verkehrsdienst und er meldet störungsfreien Verkehr im Sendegebiet. Ich wünsche euch eine gute Fahrt. Gewitz wird in der Ortsdorffahrt Wolfsleben beidseitig in Seeshaupt auf der Osternseenstraße. Dann in der Ortsdorffahrt Ascholding auf der Tattenkofener Straße, in Unterhaching am Oberweg, in der Ortsdorffahrt Penzberg auf der Bichler Straße, in Karlsfeld auf der Münchner Straße. Für weitere Blitzer wählt die 723-2000.
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1: Dubidubdubdub, Schwedens ESC-Teilnehmerin Felicia hat nach der Generalprobe einen Kreislaufkollaps erlitten. Mehr dazu gleich.
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0: um Female Attraction und Reaction, obwohl da sind auch Männer dabei, geht es natürlich auch beim ESC. 19.48 Uhr die Zeit, ihr hört meine letzte Meldung der Quicktimes. Schwedens ESC-Teilnehmerin Felicia hat nach der Generalprobe einen Kreislaufkollaps erlitten. Nach Angaben des Senders SVT gegenüber der deutschen Presseagentur hatte die Sängerin nach der Probe in ihrem Umkleideraum einen Blutdruckabfall, weil sie dehydriert gewesen sei. Felicia erklärte, im Green Room sei es unglaublich heiß gewesen, ihr sei immer schwindliger geworden. Inzwischen habe sie gut geschlafen, gegessen und getrunken und sei bereit für den Finaltag. Ob es ein gutes Omen ist, dass Deutschland einen Song von Sarah Engels mit dem Titel Fire bereithält, wird sich heute Abend zeigen. Und damit man nicht dehydriert, gibt es vielleicht ein feines Bierli dazu. Ob mit Alkohol oder ohne, müsst ihr selber wissen. Jetzt bedanke ich mich erstmal für die Quicktimes, fürs Dabeisein. Hier geht's natürlich weiter mit der Abendwelle Through the Night. Ich wünsche euch natürlich einen schönen Abend, erquickend und labend. Wir haben die richtige Musikauswahl für euch bereit. Also man muss nicht den Fernseher anmachen. Ein Ciao vom V. Habe die Ehre. Aloha, Baba und Servus.
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2: Sie hören Radio Today 89 München. Die genaue Zeit. Es ist jetzt 20 Uhr und eine Minute.
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1: Ich bin Fabian Schaffer. Bei dem toten Wal vor der dänischen Insel Arnholt handelt es sich um den als Timmy bekannten, zuvor in der Ostsee gestrandeten Buckelwal. An dem Tier wurde ein Tracker gefunden, teilten die Behörden mit. Tine Klimach berichtet.
2: Taucher der dänischen Naturschutzbehörde und eine deutsche Tierärztin hatten den Wal nochmal untersucht und sind dabei auch unter das Tier getaucht. Anfangs war kein Sender an der Rückenflosse entdeckt worden, weil das Tier auf dem Rücken lag. Der Tauchgang brachte nun Klarheit. Damit ist die Rettungsaktion der privaten Initiative gescheitert.
1: Bayerns Ministerpräsident Söder hat die katholische Kirche für ihre Aufarbeitung des Missbrauchsskandals kritisiert. Der CSU-Chef sagte beim Katholikentag in Würzburg, der Vatikan habe viel zu spät reagiert, als die ersten Vorwürfe bekannt wurden. Viele Menschen hätten sich deshalb von der Kirche distanziert. Die Aufarbeitung müsse weitergehen. In der norditalienischen Stadt Modena ist ein Mann mit einem Auto in eine Menschenmenge gerast. 8 Menschen sind verletzt worden, 4 davon schwer. Der etwa 30-Jährige ist mit hoher Geschwindigkeit auf den Fußgängerweg gefahren und hat eine Gruppe Passanten erfasst. Danach ist er mit einem Messer in der Hand geflüchtet. Mehrere Passanten haben ihn verfolgt und überwältigt. Die Hintergründe sind noch unklar. Eine deutliche Mehrheit der Deutschen ist gegen höhere Diäten für Bundestagsabgeordnete. Das zeigt eine YouGov-Umfrage. 85% finden, die Abgeordneten sollten angesichts der aktuellen Lage auf eine Erhöhung verzichten. Eigentlich sollen die Diäten zum 1. Juli um 497 Euro steigen, auf rund 12.330 Euro im Monat. Der FC Bayern hat zum Abschluss der Fußball-Bundesliga-Saison einen weiteren Sieg eingefahren und gegen Köln mit 5:1 gewonnen. Der Meistertitel stand schon im April fest. Augsburg verpasste den Sprung auf die internationalen Plätze nach einem 0:4 bei Union Berlin. Als Absteiger stehen Heidenheim nach einem 0:2 gegen Mainz und St. Pauli fest. Wolfsburg gewann beim Kiez-Club 3:1 und rettete sich auf den Relegationsplatz. Die weiteren Ergebnisse: Gladbach-Hoffenheim 4:0, Leverkusen-HSV 1:1, Frankfurt Stuttgart 2:2, Freiburg-Leipzig 4:1 und Bremen-Dortmund 0:2.
3: Der Autoverkehrsdienst meldet. A9, München Richtung Nürnberg, bei Garching Nord, Gefahr durch Personen auf dem Standstreifen. A9, Nürnberg Richtung München, bei Eching, Gefahr durch Personen auf dem Standstreifen. Ich wünsche eine gute Fahrt.

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1: 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Die genaue Zeit, es ist jetzt 21 Uhr.
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1: Ich bin Fabian Schaffer. Der vor Dänemark gefundene tote Buckelwal ist tatsächlich der bekannte Ostseewal Timmy. Das bestätigten die Behörden nach dem Fund eines GPS-Senders am Tier. Damit gilt der aufwendige Rettungsversuch einer privaten Initiative als gescheitert. Experten hatten zuvor mehrfach vor dem Transport des geschwächten Wals in die Nordsee gewarnt. Die AfD steigt laut einer INSA-Umfrage auf 29%, den höchsten je auf Bundesebene für sie gemessenen Wert. Sie verbessert sich damit gegenüber der Vorwoche um einen Prozentpunkt. Die Union fällt um einen Punkt auf 22% zurück. Tine Klimach berichtet.
2: Nicht nur die Union büßt ein, auch die SPD verliert einen Punkt und könnte im theoretischen Fall einer Bundestagswahl nur noch mit 12% rechnen. Zusammen erreichen Schwarz-Rot damit nur noch 34%. Die Grünen legen leicht zu und steigen auf 14%. Es ist ihr bester Wert beim INSA-Institut seit 2,5 Jahren.
1: Vor dem Eurovision Song Contest-Finale in Wien haben rund 2600 Menschen gegen die Teilnahme Israels demonstriert. Der Protest verlief trotz Pyrotechnik bei der Schlusskundgebung friedlich. Festnahmen gab es laut Polizei nicht. Demonstrierende warfen den Veranstaltern Heuchelei vor, weil Israel anders als Russland teilnehmen dürfe. An die 20.000 Menschen haben in München bei der jährlichen Krachparade gegen hohe Mieten demonstriert und mehr Unterstützung für Musiker und Kultur gefordert. Die Kundgebungen finden seit 2014 statt, inspiriert von Rave-Paraden. In diesem Jahr beteiligten sich nach Angaben der Veranstalter 60 Vereine, Initiativen und Kollektive. St. Pauli und Heidenheim steigen aus der Fußball-Bundesliga ab. St. Pauli verlor 1:3 gegen Wolfsburg, Heidenheim 0:2 gegen Mainz. Wolfsburg geht in die Relegation. Stuttgart sicherte sich mit einem 2:2 in Frankfurt die Champions League. Hoffenheim und Leverkusen spielen Europa League. Freiburg nach einem 4:1 gegen Leipzig Conference League. Bayern schlug Köln 5:1, Dortmund gewann 2:0 in Bremen, Union Berlin 4:0 gegen Augsburg.

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1: Sie hören Radio Today 89 München. Die genaue Zeit. Es ist jetzt 22 Uhr und eine Minute.
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0: Nachrichten. Ich bin Hendrik Daum. Bei dem toten Wal vor der dänischen Insel Anholt handelt es sich um den als Timmy bekannten, zuvor in der Ostsee gestrandeten Buckelwal. An dem Tier wurde ein Tracker gefunden, das teilten die Behörden mit. Tine Klimach mit den Einzelheiten.
1: Taucher der dänischen Naturschutzbehörde und eine deutsche Tierärztin hatten den Wal nochmal untersucht und sind dabei auch unter das Tier getaucht. Anfangs war kein Sender an der Rückenflosse entdeckt worden, weil das Tier auf dem Rücken lag. Der Tauchgang brachte nun Klarheit. Damit ist die Rettungsaktion der privaten Initiative gescheitert.
0: Eine deutliche Mehrheit der Deutschen ist gegen höhere Diäten für Bundestagsabgeordnete. Das zeigt eine YouGov-Umfrage. 85% finden, die Abgeordneten sollten angesichts der aktuellen Lage auf eine Erhöhung verzichten. Eigentlich sollen die Diäten zum 1. Juli um 497 Euro steigen, auf dann rund 12.330 Euro im Monat. Bayerns Ministerpräsident Söder hat dem Vatikan vorgeworfen, zu spät auf die Missbrauchsfälle in der katholischen Kirche reagiert zu haben. Beim Katholikentag in Würzburg sagte der CSU-Chef, man sei damals nur sehr schwer in Gang gekommen. Bei vielen Menschen, die sich von der Kirche distanziert hätten, spüre er, dass das der Grund gewesen sei. In der norditalienischen Stadt Modena ist ein Mann mit einem Auto in eine Menschenmenge gerast. Nach Angaben des Bürgermeisters wurden 8 Menschen verletzt, 4 von ihnen schwer. Der etwa 30 Jahre alte Mann habe nach der Tat mit einem Messer in der Hand versucht zu fliehen. Mehrere Augenzeugen verfolgten den Mann und konnten ihn schließlich überwältigen. Der FC Bayern hat zum Abschluss der Bundesliga-Saison einen weiteren Sieg eingefahren und gegen Köln mit 5:1 gewonnen. Der Meistertitel stand schon im April fest. Augsburg verpasste den Sprung auf die internationalen Plätze nach einem 0:4 bei Union Berlin. Als Absteiger stehen Heidenheim nach einem 0:2 gegen Mainz und St. Pauli fest. Wolfsburg gewann beim Kiez-Club 3:1 und rettete sich auf den Relegationsplatz. Die weiteren Ergebnisse: Gladbach-Hoffenheim 4:0, Leverkusen HSV 1:1, Frankfurt Stuttgart 2:2, Freiburg Leipzig 4:1 und Bremen Dortmund 0:2.

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1: Sie hören Radio Today 89 München. 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Es ist jetzt 23 Uhr und eine Minute. 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
1: Ich bin Hendrik Daum. Mercedes-Benz schließt einen Einstieg in die Rüstungsproduktion nicht aus. Konzernchef Källenius sagte dem Wall Street Journal, die Welt sei unvorhersehbarer geworden. Er denke daher, dass Europa sein Verteidigungsprofil erweitern müsse. Dazu sei man bereit beizutragen. Die deutsche Autoindustrie zeigt insgesamt ein wachsendes Interesse an der Rüstungsbranche. Sowohl Autobauer als auch Zulieferer prüfen einen Einstieg oder planen diesen bereits. Bei dem toten Wal vor der dänischen Insel Anholt handelt es sich um den als Timmy bekannten zuvor in der Ostsee gestrandeten Buckelwal. An dem Tier wurde ein Tracker gefunden, das teilten die Behörden mit. Tine Klimach mit den Einzelheiten.
2: Taucher der dänischen Naturschutzbehörde und eine deutsche Tierärztin hatten den Wal nochmal untersucht und sind dabei auch unter das Tier getaucht. Anfangs war kein Sender an der Rückenflosse entdeckt worden, weil das Tier auf dem Rücken lag. Der Tauchgang brachte nun Klarheit. Damit ist die Rettungsaktion der privaten Initiative gescheitert.
1: In der norditalienischen Stadt Modena ist ein Mann mit einem Auto in eine Menschenmenge gerast. Nach Angaben der Behörden wurden mindestens 8 Menschen verletzt, davon 4 schwer. Der Fahrer versuchte danach zu fliehen und verließ das Auto mit einem Messer in der Hand. Passanten verfolgten den Mann und konnten ihn überwältigen. Er wurde festgenommen. Laut Polizei handelt es sich um einen etwa 30-jährigen Mann. Die Hintergründe zu der Tat sind noch völlig unklar. An die 20.000 Menschen haben in München bei der jährlichen Krachparade gegen hohe Mieten demonstriert und mehr Unterstützung für Musiker und Kultur gefordert. Die Kundgebungen finden seit 2014 statt, inspiriert von den Rave-Paraden. In diesem Jahr beteiligten sich nach Angaben der Veranstalter 60 Vereine, Initiativen und Kollektive. St. Pauli und Heidenheim steigen aus der Fußball-Bundesliga ab. Am letzten Spieltag unterlag Heidenheim gegen Mainz mit 0:2. St. Pauli verlor 1:3 gegen den zuvor punktgleichen VfL Wolfsburg, der sich damit in die Relegation retten konnte.

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3: Sie hören Radio Today 89 München. Die genaue Zeit, es ist 0 Uhr und 2 Minuten.

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1: Ich bin Hendrik Daum. In der norditalienischen Stadt Modena ist ein Mann mit einem Auto in eine Menschenmenge gerast. Nach Angaben der Behörden wurden mindestens 8 Menschen verletzt, davon 4 schwer. Der Fahrer versuchte danach zu fliehen und verließ das Auto mit einem Messer in der Hand. Passanten verfolgten den Mann und konnten ihn überwältigen. Laut Polizei handelt es sich um einen etwa 30-jährigen Mann. Die Hintergründe zu der Tat sind noch völlig unklar. Die AfD steigt laut einer INSA-Umfrage auf 29%, den höchsten je auf Bundesebene für sie gemessenen Wert. Sie verbessert sich damit gegenüber der Vorwoche um 1 Prozentpunkt. Die Union fällt um 1 Punkt auf 22% zurück. Tine Klimach hat die Einzelheiten.
2: Nicht nur die Union büßt ein, auch die SPD verliert 1 Punkt und könnte im theoretischen Fall einer Bundestagswahl nur noch mit 12% rechnen. Zusammen erreichen Schwarz-Rot damit nur noch 34%. Die Grünen legen leicht zu und steigen auf 14%. Es ist ihr bester Wert beim INSA-Institut seit 2,5 Jahren.
1: Bayerns Ministerpräsident Söder hat die katholische Kirche für ihre Aufarbeitung des Missbrauchsskandals scharf kritisiert. Der CSU-Chef sagte beim Katholikentag in Würzburg, der Vatikan habe viel zu spät reagiert, als die ersten Vorwürfe bekannt wurden. Viele Menschen hätten sich deshalb von der Kirche distanziert, so Söder. Die Aufarbeitung müsse unbedingt weitergehen. Eine deutliche Mehrheit der Deutschen ist gegen höhere Diäten für Bundestagsabgeordnete. Das zeigt eine YouGov-Umfrage. 85% finden, die Abgeordneten sollten angesichts der aktuellen Lage auf eine Erhöhung verzichten. Eigentlich sollen die Diäten zum 1. Juli um 497 Euro steigen auf dann rund 12.330 Euro im Monat. St. Pauli und Heidenheim steigen aus der Fußball-Bundesliga ab. Am letzten Spieltag unterlag Heidenheim gegen Mainz mit 0:2. St. Pauli verlor 1:3 gegen den zuvor punktgleichen VfL Wolfsburg, der sich damit in die Relegation retten konnte.

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1: Ich bin Hendrik Daum. In der norditalienischen Stadt Modena ist ein Mann mit einem Auto in eine Menschenmenge gerast. Nach Angaben der Behörden wurden mindestens 8 Menschen verletzt, davon 4 schwer. Der Fahrer versuchte danach zu fliehen und verließ das Auto mit einem Messer in der Hand. Passanten verfolgten den Mann und konnten ihn überwältigen. Laut Polizei handelt es sich um einen etwa 30-jährigen Mann. Die Hintergründe zu der Tat sind noch völlig unklar. Bei dem toten Wal vor der dänischen Insel Anholt handelt es sich um den als Timmy bekannten, zuvor in der Ostsee gestrandeten Buckelwal. An dem Tier wurde ein Tracker gefunden, das teilten die Behörden mit. Tine Klimach mit den Einzelheiten.
2: Taucher der dänischen Naturschutzbehörde und eine deutsche Tierärztin hatten den Wal nochmal untersucht und sind dabei auch unter das Tier getaucht. Anfangs war kein Sender an der Rückenflosse entdeckt worden, weil das Tier auf dem Rücken lag. Der Tauchgang brachte nun Klarheit. Damit ist die Rettungsaktion der privaten Initiative gescheitert.
1: Bayerns Ministerpräsident Söder hat die katholische Kirche für ihre Aufarbeitung des Missbrauchsskandals scharf kritisiert. Der CSU-Chef sagte beim Katholikentag in Würzburg, der Vatikan habe viel zu spät reagiert, als die ersten Vorwürfe bekannt wurden. Viele Menschen hätten sich deshalb von der Kirche distanziert, so Söder. Die Aufarbeitung müsse unbedingt weitergehen. Mercedes-Benz schließt einen Einstieg in die Rüstungsproduktion nicht aus. Konzernchef Kelenius sagte dem Wall Street Journal, die Welt sei unvorhersehbarer geworden. Er denke daher, dass Europa sein Verteidigungsprofil erweitern müsse. Dazu sei man bereit beizutragen. Die deutsche Autoindustrie zeigt insgesamt ein wachsendes Interesse an der Rüstungsbranche. Sowohl Autobauer als auch Zulieferer prüfen einen Einstieg oder planen diesen bereits. Die Fußball-Bundesliga ist für diese Saison passé. Der letzte Spieltag bot vor allem im Abstiegskampf Spannung pur. Am Ende müssen St. Pauli und Heidenheim die erste Liga verlassen. Pia Wegner berichtet.
3: Weiterkämpfen können die Wolfsburger. Die haben bei St. Pauli mit 3:1 gewonnen und sich damit die Relegation gesichert. Der Kiez-Club hingegen spielt kommende Saison in Liga 2, genauso wie die Heidenheimer, die gegen Mainz 0:2 verloren haben. Ein 2:2 zwischen Frankfurt und Stuttgart bedeutete für den VfB das letzte Champions-League-Ticket. Für die Eintracht wiederum sind damit die Europapokalträume geplatzt. Freiburg sicherte sich nämlich Rang 7 und das durch ein 4:1 gegen Leipzig.
4: Der Autoverkehrsdienst meldet A93 Holledau Richtung Regensburg beim Autobahndreieck Holledau. Der Standstreifen ist blockiert. Hier ein Unfall. A96 München Richtung Lindau bei Grevelfing. Gefahr durch eine ungesicherte Unfallstelle im Baustellenbereich. A96 Lindau Richtung München beim Autobahndreieck München Südwest. Die Richtungsfahrbahn ist gesperrt. Hier ein Unfall. Ich wünsche eine gute Fahrt.

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